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0: Hallihallo, einen wunderschönen guten Morgen, liebe Hörer. Moin, Conny.
1: Guten Morgen, ihr Lieben. Hallihallo, ich bin hier gerade reingestürzt. Ich habe die Tür gerade...
0: Stimmt ja gar nicht. Du bist ein bisschen langsam heute Morgen.
1: Ach du, was musst du mich immer verpetzen? Das ist ja...
0: Das muss sein. Wir wollen die Hörer nicht anlügen. Ne?
1: Nein, das ist so. Aber der ganze Tag fing schon... Also, ihr Lieben da draußen, ich wünsche euch was, also, dass das nichts bei euch so losgegangen ist wie bei mir heute. Aber halb fünf hatte ich den ersten Alarm heute.
0: Alarm.
1: Wie kommt's? Ich liege im Bett und knack so schön vor mich hin, weiß ich, fahre gerade auf Wolke 17, zweite Mal auf und runter, ne? Und auf mal piept das, so ein Kurs, so piep, piep, piep. Sag das mal. Ich sag, was ist jetzt los? Ich stand kerzengerade im Bett, du. Alarm oder was? Geld alle? Erdbeben oder Kühe ausgebrochen oder sonst irgendwas?
0: Rauchmelder, Batterie war leer.
1: Woher weißt du das?
0: Ja, weil ich so weiß.
1: Das hättest du mir gestern Abend doch schon mal sagen können. Also so.
0: Dann überlegst du jetzt mal, wo kommt das jetzt her, ne?
1: Nee, riecht nichts. Nee, Rauchmelder. Nee, kann das nicht sein, ne?
0: Ja, eben.
1: Ey, du. Und eine Minute später nochmal dasselbe.
0: Kannst du mal sehen. So geht das.
1: Und weißt du, was du standardmäßig bei einem Rauchmelder haben musst?
0: Eine Ersatzbatterie.
1: Nein, ein Besenstiel, wo du das Ding mit von der Wand kloppen kannst. Oder da ist ja unten so ein Knopf drunter.
0: Ja, richtig, da musst du drücken.
1: Da musst du dann drücken und bumm, zack, mit dem Stiel da und da war Ruhe im Karton. Aber so richtig hingelegt habe ich mich auch noch wieder, aber zur Ruhe bin ich nicht mehr gekommen.
0: Gut. Das ist aber noch jemand heute ganz früh aufgewiesen, um 5 Uhr.
1: Tatsächlich?
0: Ja, ja. Moin Horst, moin Conny. Heute ist ein besonderer Tag. Es geht ein lang ersehnter Traum in Erfüllung.
1: Oi.
0: Ich hole gleich mein erstes eigenes Pony ab. Ich bin schon seit 5 Uhr wach und bin aufgeregt wie ein kleines Kind vom Weihnachtsbaum.
1: Jo.
0: In diesem Sinne an alle Pferdebesitzer, Hals- und Beinbruch, liebe Grüße und ein schönes Wochenende von Yvonne.
1: Oh, das ist ja schön. Da freue ich mich aber
0: Find auch.
1: Finde
0: ich auch. Dich.
1: Das ist schön. Nimm das Pony für mich bitte mal mit in den Arm, ja? Alles klar.
0: In den Arm.
1: Guten Morgen, ihr Lieben.
0: Einen wunderschönen guten Morgen.

0: Ja, wer kannte den noch? Sliff Inger, komm und spiele mit mir, warum auch nicht, ne?
1: Ja, du, das...
0: Eine Runde spielen kann man ja immer morgens.
1: Tja, dann geht das ja schon, solange ich gewinne, tu es mir das ganz egal, weißt du das?
0: Wenn du gewinnst. Ja, einer muss ja gewinnen, ne?
1: Ja, ja, EWG, du, das war ja früher schon so.
0: Einer wird gewinnen, richtig.
1: Ja, ganz genau, richtig. Ach du, ich sage es dir.
0: Ich dir auch, ich habe nämlich schon wieder einen guten Morgengruß reingekriegt. Einen schönen guten Morgen wünsche ich euch ein schönes Wochenende und bei dem Wetter nun ist der Sommer vorbei, passt gut auf euch auf und Grüße gehen an meine Frau und alle anderen. Das Ganze vom Thomas.
1: Thomas.
0: Moin Thomas.
1: Einer der härtesten Morgen schon wieder mit dabei. Wir grüßen dich hier aus unserem
0: Studio. Ja, es ist frisch geworden, wir haben es auch gemerkt, so langsam, ne?
1: Ja, das kannst du wohl laut sagen, du. Ich habe heute Morgen auch schon die Strickjacke angezogen und die Jacke oben da drüber, falls es mal regnen sollte. Aber es sieht ja an sich ganz gut aus. Also zumindest hier im Raum Stur und um Bremen umzu sieht es einigermaßen brauchbar aus, ja. Ganz genau.
0: Die Monika hat auch natürlich auch geschrieben. Monika, ich würde dir raten, dass du nächstes Mal vielleicht eine Sprachnachricht schickst. Das ist doch viel schöner, als wenn ich dir das immer vorlesen muss hier. Das wäre doch ganz lieb, glaube ich. Schick einfach mal eine Sprachnachricht. Guten Morgen ins Radioland. Heute lese ich es dir nochmal vor. Das Radioland Stur wünsche euch beiden, allen Zuhörern und meinen Schatz einen schönen Samstag trotz des Wetters. Macht das Beste draus. Schönen Sonntag wünsche ich uns auch. Passt schön auf euch auf. Und liebe Grüße Monika aus Nordenham. Monika.
1: Ja, das ist ganz lieb von dir. Wir versprechen, wir passen auf uns auf. Nicht, genau, dass wir nicht vom Sofa fallen und nicht aufs, dass Horst nicht aufs Mischpult fährt, etc. Um seine 10.000 Knöpfe, die er alle bedienen muss. Ach, Leute, ist das schön. Frühstücken hier im Raum und das mit euch zusammen. Da freue ich mich die ganze Woche drauf.
0: Wir machen jetzt erstmal den Wachmacher für alle anderen, die jetzt noch nicht wach sind, ne?
1: Ja, das machen wir.
0: Den haben wir ja neu im Programm bei uns. Den und Wachmacher, der kommt jetzt für euch.
1: Und anschließend machen wir dann unser Frühstück.
0: Genau. Ja, richtig wach werden jetzt. Auf geht's.
1: Ja. Yeah.

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1: Mit den Beastie Boys, Fight for Your Right. Ja. Also, die müssten jetzt alle wach geworden sein.
2: Ja. Und jetzt könnt ihr euch alle vorstellen, wie ich heute Morgen um 4:30 durch die Wohnung gehastet bin und
1: Besenstiel
2: gesucht habe, um den Feuermelder auszumachen. Ich sag, ja. Und jetzt nach der Musik atmen wir ein bisschen durch, setzen uns wieder hin und dann wollen wir frühstücken.
1: Genau, und wer noch eine Nachricht schicken will, der schickt uns einfach an studio@radioweser.tv oder wir machen dieses Jahr.
0: Schreibt uns eine WhatsApp unter der 0421 277 2942. 0421 277 2942.
1: Und das Ganze findet ihr natürlich bei uns im Internet, auch auf unserer Seite www.radio-frühstück.de. Da findet ihr die ganzen Informationen auch nochmal.
2: Ja, läuft alles wieder, nicht? Und jetzt läuft unser Frühstück uns gleich.
1: Der Kaffee läuft wieder,
2: Das sage ich dir, die Kaffeemaschine, die läuft schon. Und das duftet hier schon. Ich sag dir, dann heute war, ich war ja auch schon los, habe schon ein bisschen was geholt.
1: Ein paar Lose geholt?
2: Ja, ich war schon bei der Bäckerei Fachangestellten war ich heute schon.
1: Einen
2: lieben Gruß an euch alle. Ja, selbstverständlich hat sie extra gesagt, bestell mir die ganzen Hörers mal einen schönen Gruß. Ich sag, da weg, pardon, nur. Wir schnacken nämlich immer platt, hat der was. Das ist auch nicht so. Und die hat mir etwas wirklich Herrschaftliches eingepackt. Und zwar, sie hat mir extra 4 Kaisersemmeln eingepackt. Lecker.
1: Kaiser.
2: Ja, Kaisersemmeln eingepackt.
1: Kaiserbrötchen oder das.
2: Ja, oder so heißen die wohl, ja.
1: Semmeln sagt man hier eigentlich nicht in Norddeutschland.
2: Nö, aber so
1: ja, man lässt ist ja auch was egal. Gesehen, das stand drauf, schmeckt lecker auf der Schrippe. Sagt man hier auch nicht.
2: Nee.
1: Stand das, groß auf dem Paket drauf.
2: Ja, dann, ja. Das ist richtig. Dann, ne? Je nachdem, ist ja egal, Hauptsache die schmecken, das ist ganz, ganz wichtig. So lecker rund und obendrauf, auf dem Deckel, das sind so sternförmige Einschnitte, kann man da sehen, weißt du. Das sieht ziemlich lecker aus und zum Aufschneiden.
1: Ja, wir sind ja auch in der Vorweihnachtszeit, da muss ja Sterne schon mal langsam losgehen, ne?
2: Ja, geht so langsam auf zu, habe ich letzte im Kaufmannsladen auch schon gesehen. Und zum Aufschneiden, da habe ich nämlich meinen Brötchenfuchsschwanz mitgebracht, den ganz lang, damit wir die, weil sie hat gesagt, den müsst du schön lieg abschnieren, da die schön gerade sind, also dass sie gerade sind, gerade aufschneiden, ja, ist gut.
1: Ja, ist klar.
2: Gerade schneiden und sonst, dass du die nicht versemmelst.
1: Nicht umsonst, nee.
2: Nicht versemmeln, hat sie gesagt. Ne? Und vor allen Dingen, dann habe ich noch mitgebracht, oben, da habe ich gestern Abend schon eingekauft, mit Buchenholz geräucherte Wiener Wurst, du. Weißt du, und jetzt mache ich meine Gegenschneide auf 6 mm im Gebiss und dann geht das dabei. Da kannst du einen drauf lassen, mit Sicherheit.
1: Kannst einen drauf lassen.
2: Möchtest du auch rein?
1: Nee. Ich habe bestimmt Kopfschmerzen heute Abend.
2: Ja, mit Sicherheit.

0: Kein Wunder bei dem Kerl hier, dass man da Migräne kriegt.
1: Bei welchem Kerl?
0: Irene Shear. Ja, heute Abend habe ich Kopfweh.
1: Ein schöner Name, ne?
0: Und nun geht's los. Wir haben einiges gekriegt in der Musikbox, in der Wunschbox.
1: Ja, das müssen wir mal aufteilen auf ein paar Sendungen. So
0: ja,
1: viel
0: das haben wir ja aufgeteilt, weil das können wir einfach nicht in einer Sendung unterbringen, was wir uns da alles geschickt haben momentan.
1: Nee, wir haben ja nur 2 Stunden, da müssen wir ja fertig werden. So, und jetzt im Augenblick, wir haben eine Nachricht von Andras aus Lockstedt. Und zwar, er ist ja ein Poet.
0: Wer denn noch?
1: Was denn? Ja, ja.
0: Wer denn noch?
1: Ach, wer denn noch? Alles, was du alles von mir willst. Dann hat Dann hat Roland. Oh, ich habe sogar 2 Nachrichten von Roland gekriegt. Das müssen wir erstmal gleich mal sortieren, ja. Dann Werner hat geschrieben. Und der Arne hat geschrieben. Oh, das ist ja was. Und dann haben wir noch einmal den Jochen, den haben wir noch dabei. Siehst du wohl. So, und jetzt mal wieder alles wieder sortieren hier, den ganzen Kram. Also, Andras aus Lockstedt, mein lieber Freund, du bist ja ein Poet, muss ich sagen. 2 schöne Sätze habe ich rausgesucht aus dem, was du geschrieben hast. Und zwar, der Herbst ist ein zweiter Frühling, wo jedes Blatt zur Blüte wird. Sehr schön. Und der Herbst trägt mehr Gold in seinen Taschen als alle anderen Jahreszeiten. Wunderschöne Sätze. Einen Musiktitel hast du auch. Und zwar von George Michael, Careless Whisper.
0: Ja, Chance kommt jetzt, ne?
1: Ja, habe ich auch gesagt. Nein, habe ich nicht gesagt.

0: Chance Michael, Careless Whisper, hier bei Radio Frühstück.
1: Du kriegst mich immer wieder mit deiner Aussprache. 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
0: wieder. Also Chance oder nicht?
1: Ja, genau der. Ich wiederhole das auch nicht, ganz bestimmt nicht. Aber weißt du, was ich gemacht habe? Die Bäckerei-Fachangestellte hat ja gesagt, ich soll das gerade aufschneiden. Jetzt habe ich mir eben, und das ist an sich ganz gut, ich hätte sehen müssen, wie Horst geguckt hat, wie ich mit meinem Filzschreiber vorne und hinten einen Strich aufs Brötchen gemacht habe. Das war es wirklich köstlich, aber das am Rande. Ach, ist doch schön, wenn man Spaß beim Frühstück hat. Ist auch wie. Aber nochmal zu den Rauchmeldern jetzt. Also, es ist tatsächlich so, ich habe mich jetzt ja auch schon erkundigt, so 30 Tage bevor die Batterie ganz alle ist, fängt der ja nachts an zu piepen an. Und das, ich wusste das.
0: Das muss nicht unbedingt nachts sein, kommen wir mal drauf an. Kann auch am Tage sein.
1: Ja, kann auch am Tage.
0: Nicht nur nachts.
1: Ja, da hast du recht, das stimmt, das habe ich jetzt falsch erzählt. Aber meistens ist es ja immer so, dass das nachts ist, dass man auch richtig wach wird in dem Augenblick davon. Ne? Dann kommt ja erst
0: bei dir, weil du das nicht anders verdient hast, das ist klar.
1: Ja, ich wusste, dass du ein netter Nachbar bist.
0: Ja, das weiß ich doch.
1: Das ist also, ich weiß, also ich, das wünsche ich jedem. Also, und und dann ist erstmal Ruhe und dann nach 60 Sekunden piept das Ding dann nochmal.
0: Tatsächlich.
1: Ja, das
0: immer wieder, bis du dir endlich die Batterie rausnimmst.
1: Ja, ganz gut. Und ich habe mir jetzt aber vorgenommen, also beim nächsten Mal, also 30 Tage bevor die Batterie alle ist, stelle ich mir da schon einen Besen hin, dass ich nur aufspringen muss und auf den Knopf hauen oder.
0: Die halten ja mindestens ein Jahr, die Batterie.
1: Ja, das mag ja auch sein, aber 30 Tage vorher, bevor das anfängt zu piepen, kann ich mir doch einen Besenstiel hinstellen. Ich brauche nur jemanden, der sagt...
0: Vor jedem Rauchmelder stellst du einen Besenstiel hin. Hast du denn so viel Besen?
1: Nee, nicht vor jedem. Ich weiß doch, wo die Dinger hängen. Ich habe 3 Stück, haben wir bummeln, und da reicht ja ein Stiel für. Und einer ist ja wahrscheinlich, die 30 Tage sind ja nicht bei allen dreien wahrscheinlich gleichzeitig zu Ende, nehme ich an.
0: Weißt du ja nicht.
1: Ich habe nur ein Problem. Ich weiß nicht genau, wann die 30 Tage sind. Aber das wird wahrscheinlich wieder bei rauskommen, dass das Ding mich wieder piepend aus dem Bett schmeißt.
0: Ja, mag sein.
1: Naja, ist denn so. Erstmal Frühstück.
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0: Und da kommt er jetzt, der Wendler, Michael Wendler. Unsterblich verliebt, meint er. Das sind andere wahrscheinlich auch. Warum auch nicht? Schönen guten Morgen.

Das Horoskop für den heutigen Tag, es stellt sich raus, ob man es mag. Widder. Neue Erkenntnisse verheißen Erfolg und neue Verbindungen stellen sich ein. Blicke also frohen Mutes in die Zukunft. Stier. Wenn du viel vorhast und es dir schwerfallen, wird es dir schwerfallen, alles zeitgerecht zu erledigen. Aber bleib gelassen und entspannt, es wird schon klappen. Zwilling. Sowohl Singles als auch Paare können sich auf viel Romantik freuen. Steh dazu, wenn dir die Ansprüche anderer zu viel werden. Dein Nein wird akzeptiert. Krebs. Du solltest aufpassen, denn du trittst von einem Fettnäpfchen in das nächste. Leider ist das im Moment keine so lustige Zeit. Löwe. Deine Kollegen sind genervt, wenn du Entscheidungen immer hinauszögerst. Jungfrau. Partnerschaftliche Finanzen können jetzt in deinem Umfeld zu harten Diskussionen Anlass geben. Waage. Paare legen jetzt Ziele für die Zukunft fest und halten ganz fest zusammen. Skorpion. Mach der ständigen Müdigkeit mit einem gezielten Fitnessprogramm den Garaus. Gymnastik, frische Luft und gesunde Kost, die wirken doch Wunder. Probier das doch einfach mal. Dann wird es bestimmt besser. Schütze. Das Universum liefert viel Kraft, ideal, um sich im Sportverein so richtig auszutoben. Andere Menschen reagieren empfindlich. Mach dich auf keinen Fall über jemanden lustig. Steinbock. Je konkreter du jetzt deine Ausgaben planst, desto eher bleibst du im Plus. Aber geizig solltest du aber deswegen nicht unbedingt werden. Wassermann. Jemand meldet sich noch einmal mit einem Thema, das du längst als abgeschlossen betrachtet hast. Fische. Jetzt ist es soweit. Flirts, Partys, Zusammensein und sich amüsieren mit lieben Menschen. Das bringt dich endlich wieder auf andere Gedanken.

0: Freya war das, ohne ins Echo mit Hold On, hier beim Radiofrühstück. Muss man richtig nochmal Gedanken schleifen lassen.
1: Ja, das ist eine wunderschöne Musik, mal du die Augen zumachst, nicht? Dann kann man sich so richtig so...
0: Ich krieg dich gar nicht wieder auf.
1: Och, kannst du ruhig machen, solange die Musik läuft, ich weck dich dann wieder, wenn das losgeht.
0: Ja, genau, richtig.
1: Weil sonst musst du doch den Hebel hochschieben, sonst sind wir nicht zu hören. Ja,
0: eben.
1: Ja, weißt du. Ach, du, also, aber weißt du was? Ein Cousin von mir, der hat, ja, ist eher ein bekannter Cousin, ja.
0: Bekannter Cousin.
1: Ja, habe ich nie so auf Kontakt mit. Der sagte, den habe ich im August getroffen, der sagte, ab September, sagt er, bezahlt er keine Rechnung mehr.
0: Ich sag, nee, warum nicht?
1: Ich so, warum das denn nicht, ne? Wieso das denn nicht? Nö, sagt er, so ein, zwei und drei Mahnungen und dann kommt ja nichts mehr.
0: Dann kommt nichts mehr. Kommt nachher der Gerichtsvollzieher, klopft an der Tür.
1: Ich sag, wieso das denn nicht? Nach der dritten Mahnung geht die Post so ab. Ne? Er hat jetzt gelesen, also ab September ist der Kuckuck in Afrika, hat er gesagt. Da braucht er also
0: genau,
1: nicht mehr zu fürchten.
0: Ich sag, eine gute Idee.
1: Ich sag, dann warte ab. Ach, komm, erst
0: komm mal, im Frühjahr wieder dann.
1: Erstmal eine Tasse Kaffee trinken jetzt. Ja, so machen wir das.
0: Erasure habe ich jetzt für euch mit Always. Ja. Auf geht's.

0: Und schon der nächste Kandidat aus unserer wunderschönen Grußbox. Jetzt ist dran, wer denn?
1: Und unser Gruß, den wir bekommen haben, der kommt aus dem fernen Spanien.
0: Nee, stimmt ja gar nicht.
1: Nein, im Moment nicht.
0: Aus Aschenstedt oder aus Ganakese, wo er sich gerade aufhält, weiß ich nicht.
1: Ah, jetzt gerade, okay, denn aus Aschenstedt. Weil Aschenstedt ist auch wunderschön.
0: Ja, richtig.
1: Also wenn ich die Wahl hätte, ich würde nach Aschenstedt fahren. Also auch nicht ganz so weit vor allen Dingen.
0: Wie kurz vor Wildeshausen.
1: Ja, ganz genau, richtig.
0: Mit Schweinhausen.
1: Ja, Roland, wir grüßen dich auf jeden Fall und du uns ja auch. Ja. Und er schreibt ja auch, ich wusste es doch, dass es, ich liebte ein Mädchen von Insterburg und Chor, eine Vorlage geben musste. Dass die nun ausgerechnet von Johnny Cash kommt, wobei Insterburg und Chor haben den Titel gut 20 Jahre vorher gemacht. Der gute Johnny hat den Titel erst aufgenommen, 1996 aufgenommen. Aber das Original ist tatsächlich viel älter und kommt von 1958. Allerdings nicht von ihm. Aber ich habe erstmal noch einen Musikwunsch vorweg und welcher denn heißt Survivor und Merle Haggard. Eye of the Haggard. Und wenn es möglich wäre, hätte ich auch noch den Wunsch von Johnny Cash, I've Been Everywhere. Ich frage mal Horst, ob das geht. Geht das?
0: Ich schau mal, ne?
1: Ja.
0: Roland, Mann.
1: Wir grüßen dich.

0: Johnny Gage, I've been everywhere. Ne?
1: Wo hast du die denn so schnell hergesucht, sag mal? Ja, also ich bin ja immer wieder begeistert, muss ich ganz ehrlich sagen. Du. So mal eben als Zusatz, oh, rocky zucki, du, ich sage es dir, du, also beim besten. Aber weißt du was, wenn man mal so...
0: Ja, wenn es regnet, ist es nass, ja, das weiß ich.
1: Ja, ja, ganz genau. Und ich bin ja heute Morgen...
0: Es hat viel geregnet gestern.
1: Gestern schon, wir brauchen das ja. Wir brauchen das ja auch ganz, ganz...
0: Du brauchst das vor allen Dingen, ne?
1: Nein, wir brauchen sogar einen nassen Winter, mein Freund. Ich sage es dir. Und zwar, der, das habe ich letztens
0: gelesen. Du machst ja immer viel...
1: Ich mache mir Feinde, ich weiß das Wort.
0: Ja,
1: ich sag dir aber den Grund dazu. Alleine, weil ich habe das neulich gehört. Der Grundwasserstand, der ist komplett viel zu niedrig bei uns. Und fast alle kleineren Feldgräben oder alle Vorflut oder so.
0: Ja, halt doch den Schlauch mal in die Erde rein, Mensch.
1: Ja, ein Schlauch. Du musst das Wasser doch irgendwo herkriegen, um das in die Erde reinzupumpen.
0: Aus Leitung.
1: Nein, nicht. Aber die Feldgräben und so, wenn du gucken tust, oder du gehst mit dem Hund spazieren oder mit der Katze oder mit einem Waschbären oder sonst irgendwie was, dann die Gräben sind trocken, nicht? Und durch die heißen Sommer und durch den Klimawandel und was da alles, was er erzählt haben, das Wasser, das fehlt in Deutschland. Und da fehlen, überleg mal, ich habe eine Zahl mitgebracht, die habe ich daraus.
0: Zahl?
1: Ja, habe ich, die konnte ich gar
0: Zahl
1: nicht.
0: Eine Zahl gekauft oder was?
1: Ja, ich habe ein 2 Meter langes Stück Papier, weil ich die ganzen Nullen da sonst nicht draufgekriegt hätte. 25 Milliarden Tonnen Wasser fehlen im Boden. 25 Milliarden, das kann sich doch kein Mensch vorstellen, oder?
0: Und da, wer soll das bezahlen?
1: Da haben sie eine Erklärung geschrieben. Nicht? Das ist 25 Milliarden, das ist ungefähr so viel wie der halbe Bodensee.
0: Lass uns mal laufen.
1: Da muss, ja. Aber nicht zu lange, denn muss ich auch gleich laufen. Also, wie der halbe Bodensee. Wir brauchen nämlich einen nassen Winter und sonst kommen wir bald mit dem Wasser zu kurz. Ja, und denn, wenn wir mit dem Wasser zu kurz kommen, was passiert dann? Dann können wir nur noch Kakao und Bier trinken und dann ist Sense im Karton. Ja.
0: Bier vor allen Dingen.
1: Ja, also das...
0: Ich bin kein Biertrinker, überhaupt nicht.
1: Ja, dann wird's ja schon knapp, ne?
0: Höchstens mal ein Alster oder so.
1: Ja.
0: Oder ein Radler.
1: Ja, oder dann Milch und Kakao, das geht auch.
0: Ja. Ja. Milch und Kakao?
1: Aber die Kühe müssen ja auch wieder Wasser saugen.
0: Das ist
1: ja, Junge, das geht in die Hose. Also, lass mal einen nassen Winter kommen.
0: Meinst du?
1: Ja. Lass mal noch 1/4 Stunde laufen, das Wasser hier.
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0: Hier ist der DJ Matzi. Liebe das Leben für euch. Auf einen schönen guten Morgen. Moin.

0: Ja, gibt das hier eigentlich auch mal einen Wetterbericht oder was?
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2: Tatsächlich schon wieder so weit. Aber es sieht ein bisschen besser aus als vorhin, ne?
3: Das ist ja richtig schön
2: aufgeklärt, kann man sagen.
3: Nicht, wenn du aus dem Fenster guckst, ne? Dann hast du, ich guck dich jetzt hier an, dann hast du genauso einen Blick, als wenn du mich anguckst. Ja, genau, locker leicht.
2: Locker leicht, locker
3: schön.
2: Locker.
3: Nicht, der Baum bewegt sich auch so ein bisschen. Also alles scheint ja alles so. Also, und was sagt der Papier?
2: Wir gucken einfach mal bei Wetterkom vorbei. Ja. In Bremen überwiegt morgens die Bewölkung deutlich. Temperaturen liegen zwischen 11 und 14 Grad. Am Mittag regnet es anhaltend leicht und die Temperaturen liegen zwischen 12 und 14 Grad. Abends ist es in Bremen größtenteils regnerisch. Temperaturen liegen dann zwischen 10 und 11 Grad. In der Nacht regnet es dann wieder. Bei Tief werden um die 9 Grad und der Wind, der kommt aus südwestlicher Richtung.
3: Ja, nachts ist kälter als draußen.
2: Ja, das sieht so aus, ne?
3: Ja.
2: Wir gucken rüber nach Bremerhaven, da ist es auch bewölkt am Morgen und vereinzelt mit leichten Schauern bei Temperaturen von 11 bis 13 Grad. Mittags entstehen zeitweise leichte Schauern, die Temperaturen liegen dann zwischen 12 und 13 Grad auch. Abends ist es in der Bremerhaven dann stark bewölkt mit vereinzelt leichten Regen bei Werten von 11 Grad. Immer Regen. Auch in der Nacht überwiegt leichter Regenfall, das Thermometer fällt auf 9 Grad zurück und der Wind weht aus südwestlicher Richtung auch dort. Dann gucken wir rüber nach Biowetter, das fehlt noch.
3: Auch da auch noch, ja.
2: Die aktuelle Witterung beeinflusst das Befinden vieler Menschen, bei Conny auch immer.
3: Das ist richtig.
2: Bei manchen melden sich alte Narben und Phantomschmerzen. Herz und Kreislauf stehen unter erhöhter Belastung und der niedrige Blutdruck macht müde. Und antriebslos, auch Angina pectoris Beschwerden sind möglich. Migräne, Attacken und Kopfschmerzen machen vielen zu schaffen. Jo, ne?
3: Ja, das ist so. Und vor allem
2: die Attacken immer, ne?
3: Ja, vor allem diese Phantomschmerzen, die habe ich in der Schulter immer damals noch von dem ganzen Fehleinkloppen von Zäune, Kuhzaun bauen und was nicht alles. Das sind Phantomschmerzen.
2: Sonntag, die derzeitige Wetterlage zeigt bei vielen Wirkungen Herz- und Kreislauf stehen unter erhöhter Belastung. Der niedrige Blutdruck macht müde und antriebslos und dann Angina pectoris Beschwerden sind möglich. Häufig kommt es zu Migräne und begleitenden Kopfschmerzen. Der erholsame Tiefschlaf bleibt häufig aus. Das Reaktionsvermögen lässt nach. Die Unfallgefahr steigt. Konzentration und Leistungsfähigkeit lassen nach. Viele fühlen sich abgeschlagen und gereizt. Kannst mal sehen.
3: Ja, kannst mal sehen.
2: Gereizt?
3: Ja, das ist dann so, ne? Ja. Aber was sagt der andere? Was guckst du so knatterig? Es regnet schon seit Tagen. Meine Frau ist auch total deprimiert.
2: Ja.
3: Und warum? Ja, wenn das so weitergeht. Dann muss ich sie reinlassen.
2: Genau, richtig. Bringt nichts.

0: Menomina.
1: Menomina.
0: Menomina.
2: Menomina. Werner.
3: Werner. Moin, Werner.
2: Werner, wir grüßen dich. Werner in Selstedt. Selstedt, Gemeinde Schiffdorf. So, jetzt wisst ihr wirklich alle, wo das ist, da nicht?
3: Genau, Rini.
2: Selstedt bin ich früher mit dem Trecker durch.
3: Ja, war klar.
2: Ich kenne das wohl.
3: Mit dem Fahrrad durch.
2: Ja, ich hatte so eine Marke da. Also, das war, also jetzt ganz schnell, ich muss die Kurzform davon machen. Der Ernteumzug in Selstedt findet am Samstag, den 10., also heute statt. Das ist ganz, ganz wichtig. Und so zwar von 13 bis 17 Uhr. Und
3: heute?
2: Heute. Durch das ganze Dorf. Und Start und Ziel ist der Reitplatz. Das ist schon mal ganz wichtig. Und ab 15 Uhr ist Kinderprogramm mit Kaffee und Kuchen vom Heimatverein in der Kultur.
3: Musst du ja hin, Kaffee und Kuchen gibt's ja. Stimmt umsonst.
2: Meinst du, ich sollte da hinfahren?
3: Ja, klar.
2: Also ich glaube, ich überlege mir direkt, ob ich da hinfahre nach Selstedt. Mal sehen, ob ich da ein paar Leute treffe. Richtig. Und eine Abendparty gibt's auch von 18 Uhr. Nicht? Da laden die Selstedter Vereine alle zur Erntedankparty ein. Mit DJ Jörn macht Musik. Schönes Ding. Ein Musikwunsch hast du auch, Werner.
3: Nee.
2: Und der soll dir erfüllt werden. Und zwar auf das, was danach kommt. Von Max Giesinger und Lotte.
3: Tatsächlich? Lotte ist ein Pferd, ne, oder?
2: Das weiß ich nicht.
3: Ist ein Pferdenamen, oder ne?
2: Lotte? Ja, an sich schon, ja, ja. Früher hieß das immer Hans und Lotte, die beiden da, ne? Die haben sich an sich gut vertragen.
3: Ja, eben, genau.
2: Aber nach Selstedt könnte ich direkt mal hinfahren, ist ja gar nicht so
3: gut. Überleg dir das mal.
2: Ich sag dir das. Nicht? Mal sehen, vielleicht
3: treffe ich... Auf das, was da noch kommt, ne?
2: Ja.
3: Richtig, passt, ja.
2: Schönes Ding.

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0: M People, Moving On Up.
1: Manamana.
0: Bisschen haben wir noch was in der Grußbox drin.
2: Ja, in Mana.
0: Alle anderen kommen natürlich nächste Woche dran.
2: Ja,
0: geht. Oder übernächste, je nachdem, wie ich das aufgeteilt habe.
2: Geht keiner verloren, auf keinen Fall. Ey. Der Arne hat uns eine Nachricht zukommen lassen. Das finden wir wunderschön. Vielen Dank. Moin, Arne.
0: Moin, Arne. Nach
2: Oldenburg, ganz genau. Richtig. Und er weist uns darauf hin, der 419. Oldenburger Kramermarkt, der läuft noch bis morgen Abend 22 Uhr. Und da endet er mit einem riesen Feuerwerk.
0: Und die müssen sich sputen, dann nach Bremen zu kommen.
2: Das sag ich dir, du.
0: Nächste Woche fängt Bremen an.
2: Ja, der wollte ich gerade sagen. Der müsste die Karussells alle zusammenpacken und dies und das und was nicht alles und alle Schrauben in Karton und hier alles wieder raus und ach, über Zeit.
0: Rüber nach Bremen, ja.
2: Wie das denn so ist mit allen drum und dran. Ich sag dir das so. Wie gesagt, das Riesenfeuerwerk bestimmt ein ganz, ganz, ganz tolles Ding. Er hat ganz viel noch geschrieben, aber das kann ich nicht alles vorlesen, ist zu viel. Arne, du hast einen Musikwunsch und zwar die Gruppe Palaver mit Rainer aus der Diskothek. Na, das wollen wir uns jetzt mal
0: eine Stimmung machen, ne?
2: Ja, auf geht's.
0: Moin.

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1: Ganz genau, und Rainer und sonst keiner, ne?
2: Rainer und sonst keiner, das...
1: Was machst du denn da wieder, sag mal?
2: Ich hab hier was sortiert für mich gerade. Ich hab die Mucke schön hier auf dem Kopfhörer, hab eine Tasse Kaffee in der linken Hand, in der rechten Hand habe ich meine Papiere, wo ich mal eben so ein bisschen reingucken muss.
1: Hast du deine Papiere schon gekriegt, ne?
2: Ich hab meine,
1: ja, klar.
2: Ja, aber da habe ich mir doch so eine Mühe gegeben. Stell dir mal vor, ich krieg meine Papiere und bin eines Tages morgens nicht in der Sendung. Was ist denn wohl dann?
1: Das ist Beendende.
2: Protestumzug. Ja, nein, dafür ist der Weg zu klein, das geht nicht, da kann man sich nicht begegnen. Aber das ist ja eine andere Sache. Also, und zwar, was wollte ich jetzt sagen? Achso, ja, der Ingo aus Jade hatte ja letzte Woche geschrieben. Hatte letzte Woche geschrieben und der war ja mit dem Fahrrad geblitzt worden oder irgendwie so hatte ich das da so rausgekriegt. Und das war nur... Ich habe da gesagt, nächste Woche mache ich mal ganz kurz eben das ein und andere. Tempolimits, wie Schilder, Tempo-30er-Zonen gelten für alle Fahrzeuge, also auch für Fahrräder. Das allgemeine Tempolimit von 50 innerorts gilt hingegen rechtlich nur für Kraftfahrzeuge. Und er schreibt auch noch, man meint ja, man hat ja kein Schild hinten dran, die können einen ja gar nicht blitzen. Aber steht die Polizei mit einem mobilen Blitzer oder mit einer Lasermessung direkt vor Ort bereit, wirst du sofort aus dem Verkehr gezogen und Personal aufgenommen und die Beamten stellen deine Personalien fest und leiten ein Bußgeldverfahren ein.
1: Richtig. Das ist doch noch Geld für, oder?
2: Wie? Wenn du gesagt hast, ich habe einen Rekord gebrochen,
1: ja, genau,
2: oder?
1: Richtig.
2: Das kann natürlich sein.
1: Das wär's doch.
2: Also, wir wollen uns alle, ob Trecker mit Güllefass oder Fahrrad oder sonst irgendwie was, ganz egal, wir wollen uns an die Geschwindigkeiten halten und dann haben wir alle was davon.
1: Oh, hallo.
2: Habe ich das nicht gut gesagt?
1: Nee.
2: Sag ich dir.
1: Du sagst nie was gut.
2: Ich weiß. Das musst du ja nicht immer sagen.
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0: Schäm dich für die Tränen nicht. Marco Schuttmaker.
1: Männer, Männer.
0: Und unser letzter für heute.
2: Ja, siehst du wohl. Oh, schon wieder aus Selz steht. Himmel, Gesäß und Negan. Ja, ja.
0: Selz steht ist gar nicht so groß.
2: Jochen, ich sag dir. Ja, es wird, wirklich, ich schnapp mir mein Fahrrad und fahr rein. Ich sag's dir, das wirklich. Jochen aus Selstedt, mein lieber Freund. Er schreibt, das große Erntedankfest in Selstedt, das haben wir ja heute, ist heute. Heute, ne? Und die Selstedter Vereine haben wieder ein abwechslungsreiches Programm auf die Beine gestellt, das sich über den ganzen Tag hinstreckt. Und alles andere habe ich erst schon mal eben kurz vorgelesen.
0: Da red ich mal los, wa?
2: Ja, das sage ich dir nur. Das ist ja, also Selstedt, mein lieber Scholli, da geht heute die Post ab, du. Und zum Kaffee und Kuchen, was ja um 15 Uhr Richtung stattfindet, da werden gerne noch Spenden angenommen. Und zwar, also mit Absprache darf ich das sagen, Kuchenspenden nimmt Angelika Mangels unter 04703 1866 angegeben. Coachman Angelika Mangels unter 04703 1866. Gerne ein schönes Törtchen. Hat doch was, ne? Ist doch. Siehst du, einen Musikwunsch hast du auch, und zwar Mickey Krause. Und danke
0: für diesen guten Morgen.
2: Für die Kuchenspenden.

0: Ja, gerne, danke. Ne? Dankeschön, bitteschön.
1: Ja, das
0: Mickey
1: war...
0: Krause.
1: Danke in diesem Fall auch an alle, die da mitgewirkt haben, an irgendwelchen Ernteumzügen etc. pp.
0: Und
1: die sich furchtbar viel Mühe und Freizeit geopfert haben, um das für uns alle auf die Beine zu stellen. Das finde ich ganz, ganz toll. Mhm. Gut, wollte ich nur mal gesagt haben da. Und weiter habe ich dir erzählt, eine Bekannte von mir.
0: Aber du hast ja nur eine Bekannte, oder?
1: Nee.
0: Wie ist mehr geworden?
1: Ich habe an sich immer so zwei, dass ich mal wechseln kann.
0: Ach so, ja, dann geht das
1: also
0: ja.
1: Also je nachdem, mit wem ich mich gerade in eine Wolle habe.
0: Nicht? Ja, richtig, genau. Also, du bist ja so ein unangenehmer Typ, ne?
1: Ja, ich bin wirklich ein unangenehmer Mensch, muss ich ganz ehrlich sagen.
0: Also das endlich mal, gib das zu.
1: Das wisst ihr alle, das ist einfach so. Also eine Bekannte von mir arbeitet in einer Bäckerei und Konditorei, da fahre ich auch immer hin, wenn ich Brötchen hole. Nicht? Und jetzt vor kurzem ist eine neue angefangen. Es heißt ja immer eine neue, oh, die neue, wann kommt die denn dann? Und dann kommt die. Ist angefangen. Und also, die kann nicht nur verkaufen, die sind alle ganz begeistert. Die kann nicht nur verkaufen, sondern die kann auch fantastische Torten backen. Ich liebe Torten. Also, fantastische Torten backen. Und die heißt, die kommt gebürtig aus Bayern und heißt Leonie.
0: Was bringt uns das jetzt?
1: Ist das nicht ein schöner Name, Leonie?
0: Nee.
1: Doch, ist auch ein schöner Name. Aus Bayern. Und
0: Schwarzwälder Kirschtorte ist ein schöner Name.
1: Du kommst
0: nicht Leonie, weil Leonie kann ich nie essen.
1: Nee, das solltest du lassen.
0: Also, ja, also.
1: Und alle nennen sie gar nicht Leonie, sondern Loni.
0: Und will das jetzt wissen?
1: Ja, und weil sie so gut Torten backen kann, nennen die Kollegen sie jetzt nur noch Tortoloni, nicht? Dass sie ordentlich einen schönen Spitznamen für Norddeutschland kriegt.
0: Was soll das jetzt?
1: Tortoloni. Ist das nicht schön?
0: Nee.
1: Warum nicht?
0: Kann ich nichts von essen.
1: Schwarzwälder
0: Kirsch. Was soll diese Aussage denn jetzt überhaupt? Bringt mir doch gar nichts.
1: Schwarzwälder Kirschtorte.
0: Ja, habe ich nicht. Oder hast du welche?
1: Sollte ich welche besorgen? Dann bringe ich die aus Selbstedt mit. Da gibt's Kuchen. Wir haben eben zu Kuchenspenden aufgerufen, also wird es darauf welche geben.
0: Ja. Das wissen wir von morgen. Ist der nächste Musiktitel, der ist KI generiert. Das muss ich extra ansagen diesmal.
1: Aha, okay.

0: Das wissen wir von morgen, richtig.
1: Ja, das ist...
0: Moin, ihr zwei, wie geil ist das denn? Da laden die Selbststädter zum Kaffee und Kuchen übers Radio ein und gleichzeitig bitten sie um eine Kuchenspende. So nach dem Motto, kommt vorbei und bringt aber euren Kram selber mit.
1: Nein, bitte. Das habt ihr jetzt falsch verstanden, ganz bestimmt. Das haben wir nämlich jetzt gerade hier bei uns in Stur, haben wir das beim Erntefest
0: du
1: auch
0: gehabt.
1: Du
0: hast das gemacht.
1: Ja, ich habe das gemacht. Ich habe das gesagt eben. Nein, so meine ich das jetzt nicht. Und zwar... Im Ort sind immer so gewisse Leute, so haben wir hier das nämlich gehalten, so wird das in Selbstedt auch sein, dass gewisse Leute da sind und sagen, okay, ich packe einen Kuchen und ich spende das für das Kuchenbuffet quasi. Und so wird das sein. Und da kann man dann hingehen und sich Kaffee und Kuchen dann kaufen. Und
0: kaufen.
1: Das ist dann alles für einen guten Zweck. Selbstverständlich natürlich. Das wollte ich hier berichten. Es ist gut, dass du das eben gesagt hast, dass das nicht in falschen Hals gerät. Auf jeden Fall. Nein, das ist schon richtig, ja. Ja. Ja. Aber weißt du was, wenn man so...
0: Regnet, ist es nass.
1: Wenn man Schmacht hat, nicht? Dann isst du ja auch schon mal schnell was Bekanntes, nicht? Und auch so, was dein Auge so sieht oder beide Augen sieht, ne? Jupp, sieht gut aus und ex und hopp und weg damit,
0: ex
1: nicht?
0: Und hopp.
1: Ja, und neulich bei Bekannten, du, da haben wir Gehwegplatten gepflastert, nicht? So auf die Schnelle. Und mit der Zeit, weißt du, dann tut der Puckel weh und so, ich sag das auch noch, weißt du, auch ein Kaffee und ein Brötchen oder sowas wäre jetzt nicht schlecht. Lecker. Jo, haben die auch auf die Schnelle gemacht, sagt er, nimm hin, jo, und ich beiß rein und eine Sekunde später war ich hellwach, Popeye, als wenn er Spinat gefressen hätte, du, ich sag dir das. Und zwar war das ein Brötchen mit Samba Oleg. Statt Erdbeermarmelade. Dieser Lausemensch.
0: Ich hatte ein Brötchen mit Cha-Cha-Cha.
1: Tatsächlich?
0: Ja, genau.
1: Alter, glaub nicht alles, was dein Auge sieht, denn Pfeffer und Salz sehen auch gleich aus. Genau.
0: Meinst du?
1: Ja, also bei uns jedenfalls. Kommt
0: kannst auch Ketchup nehmen.
1: Ich meine, man kann ja auch gebrauchtes...
0: Braune Gewürzflüssigkeit geht auch immer, weißt du ja.
1: Gebrauchtes Salz oder irgendwie. Man muss ja nicht alles wegschmeißen.
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0: The Cure wird das sein. Close to Me, der Titel. Einen schönen Samstagmorgen. Moin.

0: So, da hat einer gefragt, echt, Pfeffer und Salz sehen gleich aus? Stimmt ja nicht.
1: Nein, von der Körnung sicherlich auch nicht, aber ich meine weiß, also vom... Oh, das ist aber heute...
0: Weißen und schwarzen Pfeffer gibt es, mein Lieber.
1: Ja,
0: das also sieht das nicht gleich aus.
1: Pfeffer und Salz sehen gleich aus. Aber das ist so ein alter...
0: Und Salz kann natürlich auch anders aussehen. Du kannst Streusalz haben, das ist viel dicker.
1: Ja,
0: ne? Streusalz aufs gekochte Ei tut sich auch gut, ne? Brauchst nur einen vielleicht nehmen.
1: Auf der Straße sieht auch anders aus. Das, oh Gott, ja, jetzt habe ich aber was gesagt, aber ist ja egal.
0: Nee, egal, ist Käse, nein, das weißt du doch.
1: Ja, ich liebe es, diese Kommunikation unter uns, jetzt nicht unter uns beiden, dir natürlich auch, aber dass ihr an den Radiogeräten aufpasst und sagt, hallo, da hast du aber was gesagt. Das ist richtig, genau. Ich lerne aus an. Und das macht uns ja aus, dass wir morgens zusammen frühstücken an einem Tisch, so Muck wieder hat. Und dann macht das auch wieder Spaß.
0: Aber richtig? Hallo, das macht immer Spaß.
1: Da kannst du wohl laut sagen. Und das seit über 15 Jahren. Schönes echt? Ding, ich sag dir das.
0: Bin ja kein Mann.
1: Wer? Du nicht? Habe ich jetzt was Falsches gesagt?
0: Du bist kein Mann?
1: Ich weiß das nicht. Lass mal hören.
0: Linda Hesse, ich bin ja kein Mann.
1: Okay.
0: Okay.

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1: Ganz genau, und das geht noch ein bisschen, wir haben nämlich noch lange nicht alles aufgegessen hier.
2: Nee, aufgegessen haben wir noch nicht alles.
1: Krümel müssen wir noch einsuchen, ne?
2: Aber
1: du musst die Krümel nachher noch einsuchen.
2: Ja, ich bin bereit dazu.
1: Das ist gut, ja.
2: Ja, ich habe extra meine Krümelbrille aufgesetzt. Das hier
1: Krümelbrille.
2: Aber das war ein schönes Lied, weißt du. Diese Frauensleute, weißt du das? Ist das nicht schön, dass wir die haben? Ist das nicht schön, dass wir die haben? Ach, herrlich, du. Also beim besten Willen. Ich genieße das, sag mal, du.
1: Ja, Gesundheit.
2: Liebe Grüße.
1: Wenn man genießt, muss man Gesundheit sagen, ne?
2: Ach so, und was ich noch sagen wollte, der Einwand, was ich sagte mit Pfeffer und Salz,
1: ja,
2: der ist richtig. Weißt du, es muss nämlich heißen, Zucker und Salz sehen gleich aus.
1: Aha.
2: Da habe ich mich so verplappert.
1: Zucker, also, gibt es auch verschiedene Körnungen, mein Lieber.
2: Ja, gibt es auch. Aber da
1: wollen wir... Zum Beispiel, der Tee kommt.
2: Okay, ich gebe mich geschlagen. Ich sag sowas nie wieder. Liebe Grüße aber deswegen an die Leute,
1: die ohne Zucker im Kaffee klarkommen.
2: Ja, auf die auf jeden Fall, weil es ist ja auch gesund. Aber nichts gegen die Zuckerindustrie. Also beim besten Willen brauchen du was, ja.
1: Die also, Steuer kommen, ne?
2: Richtig. Liebe Grüße an die Leute, die im Wartezimmer beim Doktor oder anderswo einfach mal ein nettes Gespräch anfangen.
1: Heute ist keine Sprechstunde.
2: Nee, ich rede doch nicht von heute. Ich rede, wenn man beim Doktor ist. Beim Doktor.
1: Du kannst aber heute ja nicht beim Doktor sein, weil heute keine Sprechstunde ist.
2: Also nochmal. Liebe Grüße an die Leute, die im Wartezimmer beim Doktor oder anderswo nicht unbedingt heute einfach mal ein nettes Gespräch anfangen und die Gedanken auch bei den Menschen damit etwas abzulenken.
1: Echt?
2: Ist das nicht schön?
1: Nee.
2: Ach, doch mal was Lustiges erzählen, denn tut das schon alles nicht mehr so weh.
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Für einen kleinen Ausflug nach Bayern rüber zu Niki. Und die meint jetzt, wegen dir habe ich den ganzen Mist an der Hacken. Niki, auf geht's, wegen dir.

0: Ja, und ich weiß manchmal auch nicht, was ich tue. Ich muss doch was vorlesen nehmen.
1: Ja.
0: Die Idee mit dem Spenderruf ist bei näherer Betrachtung doch ganz cool, schreibt er. Das ist der Uwe. Ich versuche das bei einer meiner nächsten Veranstaltungen auch. Dann der Aufruf, bitte, liebe Besucher, bringt für die Bubble-Waffeln folgende Zutaten mit. Und das gilt dann für das Eis auch. In diesem Sinne euch und allen Zuhörern ein schönes Wochenende und dass die Besucher in Selz steht, ein tolles Fest feiern.
1: Ja.
0: Das wünschen wir denen natürlich auch.
1: Das wünschen
0: wir. Liebe Grüße vom Fishtown Eispiraten, Uwe.
1: Oh, schön. Ja, da freuen wir uns. Da hast du...
0: Ja, noch ein Bild geschickt von
1: deinem Eiswagen. Ja, das ist schön. Prima. Super. Richtig so. Siehst du wohl. Und den Spruch des Tages habe ich ja auch noch für
0: dich. Tatsächlich? Ja. Muss das sein?
1: Ja, es muss. Also.
0: Kann ich so lange rausgehen?
1: Nein, du sollst jetzt mit anhören. Pass auf. Man kann so viel sagen, wenn man zur rechten Zeit den Mund hält.
0: Tatsächlich?
1: Ja.
0: Du machst das ja immer nicht.
1: Das war mir jetzt...
0: Quatschst du mal ein so eine halbe Uhr ab hier.
1: Total klar, dass du das sagst.
0: Ja, ne?
1: Du bist so reizend.
0: Du kannst schon den Handfinger in der Hand nehmen, mein Lieber. Geht los gleich.
1: Ihr Lieben da draußen, das glaubt ihr alles gar nicht.
0: Wieso soll das nicht glauben?
1: Das ist, wenn euer Tag so beginnt wie unser heute im Studio, dann seid beglückwünscht, absolut.
0: Vor allen Dingen, weil die Sonne rausgekommen
1: ja,
0: ist.
1: Ja, es macht immer wieder Spaß. Und wir hoffen, dass ein bisschen von unserer Freude zu euch rübergekommen ist. Fangt den Tag gut an. Und wenn was zu feiern gibt, dann feiert ist wichtig.
0: Genau, feiern ist immer richtig.
1: Richtig, genau, richtig. Also, es ist so mein... Also, feiern finde ich ja sowieso immer klasse.
0: Findest du klasse?
1: Jo. Du irgendwo hingehen und richtig einer um Putz hauen. Also, nicht hauen, um Gottes Willen. Ja. Nein. Blöder Satz. Aber egal. Aber feiern tue ich gerne, ja.
0: Wir sind nächste Woche wieder da mit einer neuen Ausgabe vom Radio Frühstück. Dann ist auch wieder Bremer Freimarkt. Schauen wir mal, was da abgeht. Ansonsten, er will wieder mit dabei sein. The Voice, die Stimme aus Stur, Conny Heidmann.
1: Horst hat's mal wieder schwer im Griff und gibt dem Ton den letzten Schliff. Musi Mick, Ton und Technik, Horst Reimers, The Real One, der einzigst wahre.
0: Und bis
1: bis dann.
0: Tschüssi.
1: Tschüss.
2: So, Hunger an.

0: Und ihr wisst ja, wir lieben den Sound der 90er gleich mit Janet Jackson und That's the Way Love Goes. Und ein bisschen was Aktuelleres, hat ja ihre Drogen- und Alkoholsucht überwunden. Lola Young kommt mit Messi. 10 Uhr haben wir's.
1: 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Im Studio Christiane Hampe. Schönen guten Tag. US-Präsident Donald Trump hat überraschend einen Deal mit Kreml-Chef Putin gemacht. Russland werde große Mengen Diesel in die USA und auf den Weltmarkt bringen, um die Spritpreise zu senken, so Trump. Der Deal überschattet ein Ukraine-Treffen in den USA, bei dem es um den nächsten Kriegswinter geht. Der ukrainische Präsident Zelensky kritisierte den Deal denn auch scharf. Die Lockerung der Sanktionen gegen Russland sei ein Zeichen von Schwäche und spiele Russland in die Hände. Trump steht schon länger wegen der hohen Spritpreise innenpolitisch unter Druck. Ausgelöst wurden die hohen Spritpreise vor allem durch den Iran-Krieg. Immer öfter kommt es vor, dass sich KI-Modelle selbstständig machen. In den USA gab es jetzt schon wieder einen Fall. Und wieder ist die Firma Anthropic betroffen. Tom Husse.
2: Ja, ein KI-Modell des Unternehmens hat Kontakt mit der Polizei in Philadelphia aufgenommen und einen falschen Hinweis zu einem ungelösten Mordfall geschickt. Und damit nicht genug. Wie mehrere Medien schreiben, hat die KI auch mehrere Visa-Anträge erstellt und beim US-Außenministerium eingereicht. Der Vorfall mit der Polizei ist schon im Juli passiert. Anthropic hat es aber erst im September mitbekommen.
1: Viele süße Getränke werden wohl in Zukunft teurer. Wie die Bild schreibt, haben sich Union und SPD bei der Zuckersteuer geeinigt. Die soll ab Juli nächsten Jahres kommen und für Unternehmen gelten, die über 70.000 Liter pro Jahr abfüllen, wie zum Beispiel Coca-Cola oder auch Pepsi. Es geht voran bei der Regierungsbildung in Mecklenburg-Vorpommern. SPD, Linke und Grüne wollen in Koalitionsgespräche gehen. Die AfD hatte die Landtagswahl im September zwar gewonnen, mit der Partei will aber niemand gemeinsam regieren. Crash-Out, Rage-Bait oder Peak. Das Jugendwort des Jahres wird heute verkündet. Crash-Out bedeutet etwa, die Fassung zu verlieren, wird aber oft auch ironisch benutzt. Rage-Bait sind Inhalte im Netz, die bewusst provozieren und so Reichweite schaffen sollen. Und Peak bedeutet, besser geht's nicht.
3: Das Wetter. Viele Wolken gibt es heute Vormittag und gerade an der Nordsee ziehen immer wieder Schauer durch, vereinzelt auch mal ein Gewitter. Sonst mischen sich Sonne und Wolken und der Regen im Süden lässt im Lauf des Nachmittags deutlich nach, nur an den Alpen hält er sich länger. Dazu Topwerte zwischen 13 und 19 Grad. Morgen geht's ähnlich weiter mit Sonne, Wolken und Schauern, maximal bis 18 Grad.
0: Das Wetter in einem Wort, Herbst. So, wir haben gerade gehört, die KI.

0: macht sich immer öfter selbstständig. Kann in dieser Show wirklich nicht passieren. Warum? Hier steuert noch ein Mensch den Laden.
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0: Und genau so heißt der Mensch, Dale Kurz. Und er wünscht euch einen wunderschönen Samstag. Guten Morgen. Oder wie ich sagen würde, herzlich willkommen zur Show. So, der Trump hat also mit dem Russen Deal gemacht. Mit dem Putin. Also ich würde ja heute Vormittag auch gerne einen Deal mit euch machen. Ja? Wollen wir? Habt ihr Bock? Also ist eigentlich ganz einfach. Ich mache Radio und ihr hört zu.
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0: Ja, euer Bike hat euch zu mir geführt. In die Weekend Show. 10:11 Uhr. Und hier seid ihr genau richtig. Hier seid ihr genau richtig, wenn ihr Bock habt. Zum Beispiel auf Klugscheißerwissen. Habe ich heute wieder mit am Start. Außerdem, wenn ihr Bock habt, neue Musik kennenzulernen. Zum einen auf der Single-Seite. Zum anderen aber auch, wenn ihr Bock habt, auf eine neue Platte. Wir nennen das ganze Album der Woche. Seid ihr hier richtig. Ihr seid genauso richtig hier, wenn ihr Bock habt auf Musik, die lange nicht mehr im Radio gelaufen ist. Der lange nicht mehr im Radio gehört Song. Außerdem seid ihr richtig, wenn wir heute mal über VHS-Kurse sprechen, die, wie ich finde, wir unbedingt brauchen. Oder über das Ranking der Superkräfte. Was ist wohl Platz 1 der Superkräfte, wenn wir uns eins aussuchen dürften? Und ihr seid hier richtig, wenn wir über Ängste reden wollen, nämlich die Ängste der Deutschen im Jahr 2026. Stammhörer dieses Formats wissen es, jedes Jahr kommt diese Studie raus und jedes Jahr sprechen wir hier an der Stelle drüber. Machen wir auch heute, was da rausgekommen ist, später mehr hier in der Show. Und ihr seid auch genauso richtig hier, wenn ihr eins machen wollt. Quatschen, grüßen, gratulieren, schwatzen, blödeln oder einfach nur fröhlich sein wollt. Dann müsst ihr eins machen, nämlich mir eine WhatsApp schicken unter dieser Nummer hier.
1: WhatsApp direkt ins Studio. 05136 80 23 835.
0: Geht Sprache oder Text? Moderator antwortet selber. Und in der nächsten halben Stunde habe ich noch ein Spiel mitgebracht. Seid gespannt.

und wir lacht. Dieser Samstagmorgen, geilste Teil der Woche, die Weekend Show. Und mit euch zusammen lacht die Weekend Show. 10.22 Uhr, 8 Minuten noch, dann ist 10:30. So, Länderspielpause haben wir auch überstanden. Das heißt, wir können uns wieder um die erste Fußball-Bundesliga kümmern. Hat gestern Abend wieder gestartet. Und zwar mit einem wundervollen Spieltag, nämlich mittlerweile den, wo steht's denn? Ich bin da gar nicht so up to date. Wir haben den 5. Spieltag. So viel. Gestern Abend begonnen Wahnsinnspartie mit Borussia Dortmund zu Hause gegen Werder Bremen. 2:2 hieß es am Ende Spielabends, also Punkteteilung. 15.30 Uhr machen dann die Schiedsrichter weiter an diesem Samstag, pfeifen dann folgende Partien an. TSG Hoffenheim zu Hause gegen den Hamburger SV. Augsburg hat auch Gäste und die kommen aus Bayern München. Dann Mainz 05 bekommt es mit Bayer Leverkusen zu tun. Union Berlin hat Elversberg zu Gast. Und Paderborn genießt das Heimrecht gegen VfB Stuttgart. Top-Partie des Tages heute Abend 18.30 Uhr, dann RB Leipzig gegen Eintracht Frankfurt. Dann morgen am Sonntag wird auch zweimal Fußball gespielt, einmal um 15.30 Uhr. Die Kölner zu Hause gegen Borussia Mönchengladbach ist Derby, könnte man sagen. Letzte Partie vom 5. Spieltag. 17.30 Uhr wird angepfiffen. SC Freiburg gegen Schalke 04. Wenn er schaut, viel Spaß beim Fussi.

0: bei dem Teil steht es nicht von ganz alleine auf. Und das hier hört ihr gleich bei euch im Radio ganz. Oh, I hate it oder I love it? Kann man über diesen Song sagen, müsst ihr selber entscheiden. The Game gleich zusammen mit 50 Cent. Und der Sound der 90er, Land of Dreaming, für alle, die irgendwo noch im Traumland unterwegs sind. Masterboy.
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0: Guten Morgen, halbe Elf haben wir's. Und seid ihr schon fit? Ich hätte so ein kleines Quiz mitgebracht. Nichts Gewaltiges, kann jeder mitmachen. Nichts Kompliziertes. Schafft man auch im Halbschlaf. Gleich.

So, mal kurz in die Runde gefragt, seid ihr schon aufnahmefähig? Können wir mit euch heute Vormittag schon mal so anfangen? Okay, aufzeigen bitte. Sehr gut, dann können wir ja ein kleines Spielchen machen. Ich habe mir überlegt, ich mime mal heute Vormittag den Spielleiter hier in der Weekend Show. Ich habe mir was ausgedacht, ist nicht schwierig. Ist so, ich sag mal was Leichtes, so für auf die Faust, du bist schon so ganz nebenbei. Wir machen heute folgendes Spiel. Ihr sagt mir, dass Herbst ist, ohne zu sagen, dass Herbst ist. Klingt kompliziert, aber ist super einfach. Also ihr schickt mir jetzt gleich per WhatsApp Sätze rein, die ganz klar darauf hindeuten, dass Herbst ist. Aber ihr dürft natürlich das Wort Herbst nicht benutzen. Aber andere, liebevolle, schöne Umschreibungen. Natürlich kann es auch das Böse sein für alle, die den Herbst nicht mögen. Also ich nenne mal ein Beispiel. Sage mir, dass Herbst ist, ohne zu sagen, dass Herbst ist. Es könnte dann so klingen, so schöne, bunte Blätter. Ihr merkt schon, ganz einfach, oder? Also jetzt reinschicken per WhatsApp 05136 80 23 835. Und die Frage beim Spiel ist ja immer, was gibt es zu gewinnen? Gar nichts. Ruhm und Ehre und eine namentliche Nennung im Radio. Mehr kann ich heute nicht anbieten. Also sagt mir, dass Herbst ist, ohne zu sagen, dass Herbst ist. Und werdet bei mir zum Gewinner. An alle

0: Der Blick zur Uhr verrät, es ist genau 10.45 Uhr. Wir kümmern uns um das jetzt.
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0: Mit dem an Themen kein Luxus-Lifestyle im Knast und er ist der beste DJ der Welt. Ja, wie wir alle wissen, sitzt dieser Rapper aktuell im Knast. Ganz klar erkannt, Diddy PDD, gefallener US-Hip-Hop-Mogul, sitzt ja derzeit in New Jersey. Eine 50-monatige Haftstrafe wegen Zwangsprostitution und Ausbeutung ab und setzt seinen Status und sein Geld wirklich mutmaßlich ein, um sich die Zeit etwas erträglicher zu gestalten und zu machen. Anfang dieser Woche gingen nämlich Berichte rum, wonach Diddy im Knast es wirklich sehr, sehr gut geht. Er soll laut einem Bericht des US-Fernsehsenders NBC mit Massagen, Drogen, Catering versorgt worden sein, Zugang zu Instagram und geschmuggelte Tabletten haben. Er soll auch andere Insassen bezahlt haben, um für ihn zu kochen, zu putzen und natürlich auch seine Wäsche zu waschen. Das alles ist natürlich im Knast absolut illegal. Davon haben 4 ehemalige Mitinsassen berichtet, die in der gleichen Gefängnisabteilung waren wie er. Damit ist aber jetzt Schluss. Laut übereinstimmenden Medienberichten ist Diddy nur einen Tag nach Erscheinen des NBC-Berichts in Isolationshaft untergebracht worden. Da war er schon im Juli mal, weil er eine Schlägerei angezettelt oder drin verwickelt war. Die Gefängnisleitung geht jetzt offensichtlich den Vorwürfen nach, Diddy habe Schmuggelware wie Alkohol, Smartphones in seine Zelle bringen lassen und andere Mithäftlinge ausgebeutet bzw. bestochen haben soll. Ja, auch dass er mal wieder Words DJ Nummer 1 geworden ist, ist glaube ich keine Überraschung. Ganz klar erkannt, David Guetta, und das Ganze ist jetzt zum 6. Mal passiert. Bei der Bekanntgabe der DJ Mag Top 100 DJs 2026 mit seinem 6. Sieg ist Guetta nun offiziell der erfolgreichste Künstler in der Geschichte der Weltrangliste. Und hinter den Franzosen liegen wirklich 12 Monate voller Erfolge. Der DJ sammelte weitere 5 Milliarden Streams und erreichte als erster Künstler insgesamt 22 Nummer 1 Platzierungen in den US Dance Airplay Charts. Kein Wunder, dass er im kommenden Jahr einen weiteren Meilenstein feiern kann. Auch aus deutscher Sicht gibt es ein bisschen Grund zur Freude, weil das Kollektiv Keine Musik ist mit Platz 31 der höchstplatzierte deutsche Act 2026.
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0: Masterboy, gerade mal gemacht hier in der Weekend Show. Beim Einkaufen, an der Tankstelle, beim Blick auf die Stromkosten. Ja, für die Menschen wird der Alltag immer teurer. Die Furcht vor weiteren steigenden Lebenshaltungskosten ist in diesem Jahr die Top-Angst der Studio, die Ängste der Deutschen. Die Ergebnisse dieser repräsentativen Befragung hat die R&V-Versicherung jetzt veröffentlicht. Ich war mal auf der Straße unterwegs und habe mich mal umgehorcht, welche Ängste euch denn aktuell am meisten beschäftigen.
1: Ja, man hat natürlich auf jeden Fall Angst vor den Kosten. Im Moment steigt natürlich alles, die Preise explodieren. Man hat so ein bisschen Angst, in welche Richtung die Politik geht, natürlich.
2: Die gesamte Weltpolitik, die gerade ein bisschen aus den Fugen gerät, durch die Kriege, die es leider immer noch gibt und immer wieder gibt.
3: Ich habe Angst, dass Deutschland kaputt gespart wird. Das ist mein Problem. Da habe ich Sorge vor.
4: Dass das mit den Preisen, mit der Steigerung immer weitergeht und man sich dadurch immer weniger leisten kann.
5: Ich persönlich würde sagen, die Gemeinschaft geht so ein bisschen auch verloren. Dass die Menschen mehr zusammenhalten und sich nicht gegenseitig immer bekämpfen.
0: Welche Ängste wir Deutsche noch in diesem Jahr hatten, das klären wir gleich in der nächsten 1 Stunde hier bei mir in der Show.
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0: Lonely Night, Alma. Und das hier hau ich mal auf der anderen Seite der Nachrichten in eure Boxen. Mit Singhymne aus den 90ern, The Cranberries mit Zombie. Und das hier kommt auch noch zu euch. Für alle, die den Film Slumdog Millionär kennen, das ist die Musik daraus. Paper Plans, M.I.A. Es ist 11 Uhr.
1: 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Im Studio Christiane Hampe. Schönen guten Tag. US-Präsident Donald Trump hat überraschend einen Deal mit Kreml-Chef Putin gemacht. Russland werde große Mengen Diesel in die USA und auf den Weltmarkt bringen, um die Spritpreise zu senken, so Trump. Der Deal überschattet ein Ukraine-Treffen in den USA, bei dem es um den nächsten Kriegswinter geht. Der ukrainische Präsident Zelensky kritisierte den Deal denn auch scharf. Die Lockerung der Sanktionen gegen Russland sei ein Zeichen von Schwäche und spiele Russland in die Hände. Trump steht schon länger wegen der hohen Spritpreise innenpolitisch unter Druck. Ausgelöst wurden die hohen Spritpreise vor allem durch den Iran-Krieg. Immer öfter kommt es vor, dass sich KI-Modelle selbstständig machen. In den USA gab es jetzt schon wieder einen Fall. Und wieder ist die Firma Anthropic betroffen. Tom Husse.
2: Ja, ein KI-Modell des Unternehmens hat Kontakt mit der Polizei in Philadelphia aufgenommen und einen falschen Hinweis zu einem ungelösten Mordfall geschickt. Und damit nicht genug. Wie mehrere Medien schreiben, hat die KI auch mehrere Visa-Anträge erstellt und beim US-Außenministerium eingereicht. Der Vorfall mit der Polizei ist schon im Juli passiert. Anthropic hat es aber erst im September mitbekommen.
1: Viele süße Getränke werden wohl in Zukunft teurer. Wie die Bild schreibt, haben sich Union und SPD bei der Zuckersteuer geeinigt. Die soll ab Juli nächsten Jahres kommen und für Unternehmen gelten, die über 70.000 Liter pro Jahr abfüllen, wie zum Beispiel Coca-Cola oder auch Pepsi. Es geht voran bei der Regierungsbildung in Mecklenburg-Vorpommern. SPD, Linke und Grüne wollen in Koalitionsgespräche gehen. Die AfD hatte die Landtagswahl im September zwar gewonnen, mit der Partei will aber niemand gemeinsam regieren. Crash Out, Rage Bait oder Peak. Das Jugendwort des Jahres wird heute verkündet. Crash Out bedeutet etwa die Fassung zu verlieren, wird aber oft auch ironisch benutzt. Rage Bait sind Inhalte im Netz, die bewusst provozieren und so Reichweite schaffen sollen. Und Peak bedeutet, besser geht's nicht.
3: Das Wetter. Wolkig bis sonnig ist es gerade. Nur an den Alpen regnet es noch und da kann auch mal ein Gewitter dabei sein. Sonst bleibt's oft trocken. An der Küste ziehen aber immer wieder Schauer durch mit Sturmböen. Dazu werden es heute 13 bis 19 Grad. Morgen geht's mit Sonne und Wolken weiter. Ab und zu Schauer, maximal 18 Grad.
0: Dankeschön euch beiden.
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0: Tag zusammen und ich bin ja heute Vormittag euer Spieleleiter. Wir haben folgende Spiele am Start. Ihr könnt auch gerne mitmachen unter der 051 3680 23 835. Sagt mir, dass Herbst ist, ohne zu sagen, dass Herbst ist. Also, Carolina hat sich gemeldet. Oh, eine Kastanie. Wie schön sie glänzt. Genau so funktioniert dieses Spiel. Oder von Ruth Driessen kam ein Reim rein. Und zwar dieser hier. Draußen ist es nicht mehr heiß. Graue Wolken fliegen. Eines, das ich sicher weiß, es werden bunte Blätter fliegen, nicht nur eines oder drei, nicht nur tausend, nicht nur zwei. Es fliegen Blätter ohne Zahl und bald sind schon alle Bäume kahl. So funktioniert's. Könnt ihr gerne weiterhin reinschicken. Was gibt's zu gewinnen? Nichts.
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0: 10 nach 11, die Weekend-Show. Läuft bei euch. Krisen, Kriege, steigende Kosten und jede Menge politische Schlagzeilen. 2026 gibt es für die Menschen in Deutschland einiges, worüber sie sich Gedanken machen. Aber was bereitet euch die größten Sorgen? Genau das untersucht die R&V-Versicherung jedes Jahr in ihrer Studie Die Ängste der Deutschen. Und zwar schon seit 1992. Was die Menschen in diesem Jahr besonders fürchten, verrät uns der Studienleiter Grisha Brauer-Rabinovic, den ich jetzt in der Leitung habe. Heim.
1: Hallo.
0: Wenn es jetzt um den eigenen Geldbeutel geht, reagieren die Deutschen ja wirklich sehr besorgt. Könnte man so ein zentrales Ergebnis ihrer Ängste-Studie so auf den Punkt bringen?
2: Absolut, das trifft es sehr gut. 59% der Deutschen befürchten, dass ihr Geld auf Dauer nicht zum Leben reicht. Die Menschen erleben ja tagtäglich, wie kostspielig der Alltag geworden ist. Egal, wo sie hingehen, tanken, wohnen, der wöchentliche Einkauf, alles wird teurer. Und dadurch bleibt eben für Anschaffung oder auch für den Urlaub immer weniger Geld übrig. Dass die Lebenshaltungskosten weiter steigen, macht den Menschen damit am meisten Angst.
0: Okay, diese Furcht ist ja wirklich ein Dauerbrenner Ihrer Studie, oder?
2: Absolut. Die Angst belegt in diesem Jahr zum 16. Mal Platz 1 bei insgesamt 35 Befragungen. Das finde ich schon wirklich sehr bemerkenswert.
0: Das denke ich aber auch. Die Finanzierung von Sozialversicherung, Verteidigung und Infrastruktur und die damit verbundenen hohen Kosten sind ja ständig in den Medien. Macht sich das an Ihren Ergebnissen irgendwie bemerkbar?
2: Sehr deutlich sogar. Mehr als die Hälfte der Bevölkerung hat Angst, dass die Steuern erhöht oder Leistungen gekürzt werden. Dass der Staat ihnen also wirklich Geld wegnimmt, das ist Platz 2 unserer Studie. Finanzielle Themen stehen dieses Jahr insgesamt sowieso ganz oben bei den Ängsten der Deutschen. Spannend ist auch vielleicht, die Furcht vor einer Rezession ist um 10 Prozentpunkte gestiegen.
0: Okay.
2: Und damit stärker als jede andere Angst. Das ist wirklich ein düsterer Blick der Menschen auf die Wirtschaft.
0: Angesichts dieser Herausforderung, wie stehen denn die Deutschen zu ihren Politikerinnen und Politikern?
2: Die Politik kommt in unserer Umfrage nie gut weg. Und in diesem Jahr beobachten wir sogar noch einen weiteren deutlichen Vertrauensverlust. 48%, also fast die Hälfte der Deutschen, fürchtet, dass die Politikerinnen und Politiker von ihren Aufgaben überfordert sind. Damit steigt die Angst innerhalb eines Jahres kräftig an. Miserabel sind übrigens auch die Schulnoten, die Menschen der Regierung und der Opposition für ihre Arbeit geben. Der Notendurchschnitt liegt bei 4,1. Noch schlechter waren die Noten zuletzt 2018. Damals war noch Angela Merkel an der Regierung.
0: Okay, also ich fasse das Ganze mal zusammen. Ist also die gesamte Stimmung auf dem Tiefpunkt? Regiert die German Angst?
2: Nein, unsere Studie zeigt eigentlich etwas anderes. Der Durchschnitt aller Ängste, die wir abgefragt haben, ist der sogenannte Angstindex, beläuft sich auf 38%. Damit liegt das Niveau, also dieser Index, nur 2 Prozentpunkte höher als im bisher sorgenärmsten Jahr. Das war 2021 mitten in der Pandemie. Und auch deutlich unter dem Spitzenwert von 52% im Jahr 2016. In diesem Jahr stehen für die Bevölkerung einfach die finanziellen Sorgen klar im Vordergrund. Wenn das Geld knapper wird, überlagert das viele andere Themen. Zum Beispiel ist die Angst vor Naturkatastrophen überraschend deutlich zurückgegangen.
0: Okay, das war Grisha Brauer-Rabinovic von der R&V-Versicherung zur aktuellen Studie Die Ängste der Deutschen 2026. Ich sage vielen Dank fürs Gespräch.
2: Danke Ihnen.

0: Style. Nein, das ist natürlich der musikalische Beitrag hier. Ist ihr aktueller Hit Himmelrot gerade mal angemacht hier bei euch, für euch in der Weekend Show 11:21. Zeit mal auch in die Charts rüber zu schauen, wenn wir schon aktuell unterwegs sind, die Top 5. Und dann, wenn ich die mir so anschaue, da sind ja Bands bei, die kenne ich noch nicht mal, wie hier das Männersmoos. Kennt einer die von euch? Auf jeden Fall sind die neu auf der 5 mit ihrer Platte Saufen. Also ich kann mir die Musik da schon ganz gut vorstellen. Auf der 4 Neueinsteiger Amen Unmarch mit The All Father Awakens. Dann haben wir ein Re-Entry auf der 3 und zwar Rubber Soul, kommt von den Beatles. Danger Dan, keine Angst, seine Platte auf der 2 eingestiegen. Und auf der 1, letzte Woche noch Album-Tipp der Woche hier bei mir in der Show gewesen. Maffei und Oerding, ihre Platte Nashville, direkt auf die 1 eingestiegen. Was machen die Top 5 der Single-Charts? Wir schauen mal.
1: Platz 5.
0: Von der 9 hoch kommt DJ Goja und Mechiko. Ovdio Marius Goja ist ein erfolgreicher rumänischer DJ und Musikproduzent der elektronischen Tanzmusik. Ja, und zwar nach mehr als 20 Jahren Arbeit hinter den Kulissen der Musikindustrie, bei der unter anderem an weltweiten Erfolgen wie Shadow von Tribemax beteiligt war, trat er jetzt in den vergangenen Jahren immer mehr selber ins Rampenlicht.
1: Platz 4.
0: Eins runter geht's für Moving to the Sun, Hugel, Emel, Angel und Ultranate. Hugel befindet sich auf einer seiner größten internationalen Tournee neben seiner wöchentlichen Residenz im weltberühmten Club High Ibiza. Am Donnerstag stehen große Shows an, zum Beispiel eine gigantische Headliner-Show in New York, Kapazität mal eben 11.000 Menschen, und in Toronto, da können 15.000 Menschen seine Show besuchen und die wird auch stattfinden. Und zwar wann? Ganz klar, 6. November diesen Jahres. Wenn ihr Bock habt, könnt ihr hingehen. Wir hören uns jetzt Musik an. MP.

0: das kommt aber raus, wenn du die Gorillas im Zoma freilässt. 19-2000, gerade angemacht hier in der Weekend Show. Und das läuft gleich bei mir in der Show. Den habe ich mal für euch klar gemacht, Jan Delay. Und das habe ich auch noch an elektronischer Musik am Start. In My Mind, Dinoro zusammen mit Gigi D'Agostino gleich 11:30.
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0: Ja, mit der kleinen Mitmachaktion hier. Sagt mir, dass Herbst ist, ohne zu sagen, dass es Herbst ist. Kam rein von Steffi Neu, Trick or Treat, sehr gut. Oder von Thorsten Altmann, alles so schön bunt, jawohl. Aber ihr seid auch fleißig am Reimen. Dietmar Zentmar hat sich auch gemeldet. Er schreibt Folgendes. Wenn die Blätter von den Bäumen fallen und leise auf die Straße knallen, wenn die Störche Richtung Süden fliegen, weil sie sonst kalte Füße kriegen. Wenn die Bikini-Maße schwinden, weil sich die Ladies nicht mehr schinden. Wenn die Winde die Hütte rauben, dann ist es wieder soweit. Du kannst es mir glauben. Ja, sehr schön. Und das hier, das passt natürlich auch wunderbar zum Herbst. Kam rein von Melanie Baumann. Achtung, Zwiebellook. Ich warte ja noch auf einen ganz bestimmten Begriff. Den könnt ihr mir reinschicken. 05136 80 23 835. Der Sound der 90er jetzt mit Max. Get the way, hey.

0: Das ist die eure Weekend Show mit dem Sound der 90er bis heute. Mit dem besten aus Dance, Pop und Rock. Jeden Samstag bis 14 Uhr. Und die Uhr kann der Onkel im Radio auch vorlesen. 11.34 Uhr Minuten. Und wir müssen ja noch komplettieren. Und zwar die Charts, die deutschen Single-Charts, das Treppchen. Und da schauen wir jetzt mal rein, was sich da diese Woche getan hat. Und zwar, wir fangen natürlich mit dem Platz hier an.
1: Platz 3.
0: Zwei Plätze gut machen können, Temper City und Save Away. Temper City hat gerade einen wirklich viel beachteten Auftritt beim renommierten Austin City Limits Musical Festival in Texas absolviert. Wie die Bandmitglieder in Interviews am 9. Oktober bestätigten, soll bereits nächste Woche eine neue Single erscheinen. Zudem steht auch ein Debütalbum bereits komplett fest und ist für eine Veröffentlichung Anfang 2027 geplant. Da können wir uns ja mal überraschen lassen.

0: Donna Boy mit bislang 13. Nummer 1 Wochen ist Dai, die am längsten am Stück an der Spitze der offiziellen deutschen Charts platzierte Single seit wirklich 9 Jahren. 2017 belegte der Latin Ohrwurm Despacito von Luis Fonsi und Daddy Yankee 17 Mal hintereinander Rang 1. Außerdem sorgten Shakira und Burna Boy weiter für Schlagzeilen. Ihr Fußball-WM und auch Sommerhit wurde kürzlich mit dem Gold Award ausgezeichnet und dürfte hierzulande wirklich in wenigen Tagen die Marke von 100 Millionen Streams knacken.
1: Platz 1.
0: Taylor Swift und Patient Zero stehen ein weiteres Mal ganz oben. Ja, sie hat schon 14 Grammys und 33 MTV Music Awards im Schrank stehen. Von einem Oscar, dem größten Preis der Filmindustrie, träumt der Pop-Megastar Taylor Swift allerdings noch. In diesem Jahr werden ihr aber gute Chancen eingeräumt in der Sparte für den besten Song. Im Juni hatte nämlich der Megastar I Know It, I Know You für den Pixar-Film Toy Story 5 herausgebracht. Sind wir mal gespannt, ob der in diesem Jahr einen Oscar abräumt. Den Song erfülle ich oder den spiele ich heute nicht aus. Ich habe nämlich Musikwunsch reinbekommen. Und zwar My Body Isn't Ready von Zomba. Ist der Musikwunsch von Bianca aus

Also, es ist ja schon erstaunlich, wenn man so durchs Internet surft, was es da alles so gibt und was man da so findet. Und da muss man das ja als, ich sag mal, Radiomensch gegen recherchieren. Gibt's das wirklich? Und ja, ich habe sie mitgebracht. Die wildesten VHS-Kurse. Ja, Volkshochschule, ihr wisst schon, man kann da ja vieles machen, Hauptschulabschluss nachholen. Auch teilweise, ich sag mal, ein Studium nachholen. Das geht ja mit VHS, aber die bieten ja auch Kurse an, keine Ahnung, stricken, basteln, kochen. Kann man ja alles bei der VHS machen. Aber ich habe jetzt hier in der Weekend-Show um 11.44 Uhr euch mal die wildesten Kurse rausgesucht. Und zwar, ist kein Mist, es gibt einen Kurs, wie organisiere ich meinen Alltag? Also es gibt auch eine Kursbeschreibung, da steht einfach nur drin, bringen Sie Ihren Kalender mit. Das gibt es wirklich. Also es gibt wirklich Menschen, die brauchen Hilfe, ihren Alltag zu organisieren. Oder auch das hier, in Münster zum Beispiel, gibt es einen VHS-Kurs, der heißt Klöppeln. Ich musste erstmal googeln, was bedeutet Klöppeln. Ja, da kann man so, ich sag mal, ein cutes Rave-Outfit basteln. Und das Tolle ist, wenn ihr Anschluss sucht, hier bei diesem Kurs lernt ihr vermutlich die wildesten Omas kennen. Und dann, es gibt tatsächlich einen VHS-Kurs Leben ohne Internet. Offliner Stammtisch. So, das musst du den Jugendlichen mal machen. Ich glaube, das ist wie Strafarbeit. Die schickst du da mal hin. Ja, es ist ein Traum. Wir konnten von diesem Kurs aber nicht viel lesen, weil ist ja offline. Kann passieren. Dann haben wir einen Karotten-Cupcakes mit Orangenfüllung und Vanille-Frischkäse-Creme. Das ist auch ein Kurs. Wird in Siegen übrigens angeboten. Ist aber nur ein einmaliger Termin. Also wenn ihr öfter hin wollt, das klappt natürlich nicht. Und dann, ja, den Tatort diskutieren. Das ist auch ein VHS-Kurs. Gibt es wirklich? Könnt ihr euch austauschen. Sagen hier, Tatort-Folge war gut. Nächste gibt es ja am Sonntag. Und dann gibt es auch einen VHS-Kurs. Und ich glaube, den müssten viele Männer besuchen. Der nennt sich wirklich Deep Talk. Ja, da kann man dann sprechen, wie zum Beispiel, wo warst du denn im Urlaub? So startet man in die Nummer rein. Muss also der Traum für die Hälfte aller Menschen von Tinder sein. Die können da mal hingehen. Es gibt Kosten. Das Teil kostet 64 Euro, gibt 4 Termine. Und wie gesagt, alles kein Scherz. Ich

0: Hi zusammen, in dieser Sendestunde ist noch Mariah Carey übergeblieben mit Always Be My Baby. Kommt sofort, Ohrenblick, stay tuned.
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0: Down. Ja, das ist ein Song, der einfach gute Laune macht, oder? Mariah Carey? Ja, in den 90ern hat sie noch geile Mucke gemacht. In der nächsten halben Stunde hört er das bei mir. Auch der ist aus den 90ern. Enjoy the Silence. Deepish Mode, auch für mehr gute Laune. Und das ist der aktuelle Streich von Philipp Puzzell, Dämonen. Der Blick zu uns, es ist 12 Uhr ein paar Gequetschte.
1: 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Im Studio Christiane Hampe. Schönen guten Tag. Die Union streitet über ihren Umgang mit der AfD. Ein Knackpunkt ist die Brandmauer. Ein Konzept, das CSU-Vize Manfred Weber abschaffen will. Finn Riebesel-Freundlieb.
2: Weber sieht in der Brandmauer, also der Abgrenzung zur AfD, eine große Belastung für die Union. CDU und CSU seien so gezwungen, mit linken Parteien zusammenzuarbeiten, sagte er der Süddeutschen Zeitung. Aus der Union kommen aber auch andere Stimmen. CDU-Vize und Bundesfamilienministerin Prien hat sich zuletzt erst klar gegen die AfD positioniert. Sie hatte den Parteiausschluss von CDU-Politikern gefordert, die in Sachsen-Anhalt möglicherweise für den neuen AfD-Landtagspräsidenten gestimmt hatten.
1: US-Präsident Trump hat überraschend einen Deal mit Kreml-Chef Putin gemacht. Russland werde große Mengen Diesel in die USA und auf den Weltmarkt bringen, um die Spritpreise zu senken, so Trump. Der Deal überschattet ein Ukraine-Treffen in den USA, bei dem es um den nächsten Kriegswinter geht. Trump steht schon länger wegen der hohen Spritpreise durch den Iran-Krieg innenpolitisch unter Druck. Ein Krieg, den die USA mit ausgelöst haben. Viele süße Getränke werden wohl in Zukunft teurer. Wie die Bild schreibt, haben sich Union und SPD bei der Zuckersteuer geeinigt. Die soll ab Juli nächsten Jahres kommen und für Unternehmen gelten, die über 70.000 Liter pro Jahr abfüllen. Wie zum Beispiel Coca-Cola oder auch Pepsi. Crash-Out, Rage-Bait oder Peak. Das Jugendwort des Jahres wird heute verkündet. Crash-Out bedeutet etwa, die Fassung zu verlieren, wird aber oft auch ironisch benutzt. Rage-Bait sind Inhalte im Netz, die bewusst provozieren und so Reichweite schaffen sollen. Und Peak bedeutet, besser geht's nicht. In der Fußball-Bundesliga kann der FC Bayern heute die Tabellenspitze zurückerobern. Dafür muss der Rekordmeister gegen Augsburg gewinnen. Außerdem empfängt unter anderem Hoffenheim den HSV. Stuttgart ist in Paderborn zu Gast und Leipzig spielt gegen Frankfurt.
3: Das Wetter. Wolkig bis sonnig ist es gerade. Nur an den Alpen regnet es noch und da kann auch mal ein Gewitter dabei sein. Sonst bleibt's oft trocken. An der Küste ziehen aber immer wieder Schauer durch mit Sturmböen. Dazu werden es heute 13 bis 19 Grad. Morgen geht's mit Sonne und Wolken weiter. Ab und zu Schauer, maximal 18 Grad.
0: Oh, Zuckersteuer, geh mir bloß weg damit. Ich krieg's schon wieder Hals.
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0: Tag zusammen und was machen wir heute? Ganz einfach, wir spielen ein kleines Spiel. Ich bin der Spieleleiter. Ihr sagt mir, dass Herbst ist, ohne mir zu sagen, dass Herbst ist. Reinschicken per WhatsApp bitte. Ist eigentlich ganz einfach. Stefanie Remlinger hat's getan. Sommerending. Okay, wissen wir Bescheid. Katja Kaspari meint, 39,5 Grad sind weg. Okay, dann hier von Peter Dreixemeyer kam rein, die Zeit wird zurückgestellt, so sagt er mir, dass Herbst ist, ohne zu sagen, dass Herbst ist. Dann von Katrin Reif, meine Outfits bestehen zu 90% aus Decken. Ja, hat sie auch recht. Und dann kommen viele Sprüche rein, nämlich von Waltraud Spricher. Trägt der Bauer ein Pullover, ist schon wieder Oktober. Natürlich. Und was ist auch ganz klar für Herbst? Und auch Silvia Gerke hat mir geschrieben, dass Herbst ist, ohne dass Herbst ist zu sagen. Ganz einfach. Kürbissuppe.

0: ist so ein Song, da musst du die Augen zumachen und einfach noch fühlen. Wow. 12.10 Uhr. It's the Weekend Show. Heute mit dem Thema, sagt mir, dass Herbst ist, ohne zu sagen, dass Herbst ist, hat getan Nico Felte. Auch mit so einem kleinen Schüttelreim hier. Und zwar, ist das Laub erst auf dem Rasen, kann der Bauer besser blasen. Oh. Ist der Herbstwind stark und weht, wird das Bierglas schnell gekühlt. Okay, hat nicht ganz getroffen das Thema. Ja, der Sommer 2026 ist leider zu Ende. Hier aber nochmal ein kurzer Rückblick von Lisa Eckert.
1: Wir alle haben es gemerkt, die Sommer werden heißer, junge Menschen haben gebankt. Wird Oma an der Hitze sterben, bevor die Erbschaftssteuer steigt? Auch im Bundestag war es heiß. Da knallt die Sonne durch das Glasdach direkt auf die Schädel, in den Hirnen stockt das Eiweiß und plötzlich kommen in Sachen wie Zuckersteuer auf Getränke ohne Zucker. Da dachte ich zum ersten Mal, jetzt gehe ich in die Politik. Jetzt haben sie einen Punkt an Schwachsinn erreicht, dem fühle ich mich gewachsen. Hey, ich wäre kreativ. Warum nicht auch Tabaksteuer auf Kaugummi-Zigaretten? Oder Alkoholsteuer auf Schnapsideen? Ich weiß, das käme teuer, ja. Aber... aber am allerwichtigsten, Mautgebühren auf Bürgersteigen. Gestaffelt nach Gewicht. Dicke Menschen zahlen mehr, weil sie den Asphalt ja entsprechend mehr belasten. Zebrastreifen kosten extra und die Ampeln sowieso. Fußgängerampeln sollten nur grün werden gegen den Einwurf einer Münze. Sicher, da werden viele bei Rot gehen, was nur bedeutet mehr Spenderorgane. Hey, apropos... apropos Spenderorgane, als ich gelesen habe, Jens Spahn Leihmutterskandal, da dachte ich, oh Gott, jetzt hat er Millionen von Kindern bestellt. Es heißt ja, ja, ich meine, es heißt ja, die Geburtenrate hier ist im Keller. Seltsamer Spruch, in Österreich ist die Geburtenrate im Keller am höchsten. Ja.
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0: Zeit zusammen, 12.21 Uhr. Amy hat sich bei mir gemeldet. Amy war nämlich vor kurzem mit ihrem Mann wo unterwegs? Richtig, im Baumarkt. Und hat dann im Hintergrund einen Song gehört, wo sie sich dachte, wow, was läuft denn hier für coole Mucke in so einem Baumarkt? Hat dann mal gleich wieder das Handy rausgeholt und gecheckt, welcher Song das ist. Kann man ja, man hält das Handy in die Luft und ein großer Anbieter sagt einem, von wem der Song ist und wie er heißt. Und sie hat gesagt, Mensch, der läuft nirgendwo im Radio und ich will ihn jetzt gerne im Radio platzieren. Die Welt soll wissen, was da Geiles im Baumarkt an Musik läuft. Tja, erschienen ist das Teil letzten Sommer, kommt von Boringer 04. Das ist so ein russischer Synthwave-Produzent und der Song heißt Electric Heart. Und den soll ich anmachen, das mache ich sehr gerne, Amy. Vorher muss ich aber den anderen noch erklären, wie das Ganze hier läuft. Wenn ihr heute beim Aufräumen in der Wohnung, beim Freundin irgendwie auch Musik gefunden habt, die ihr im Radio vermisst, dann gerne mir schicken. Ihr habt freie Auswahl von den 90ern bis heute. Ihr kennt das, Schlager spiele ich nicht, Schrank spiele ich nicht. Und dieses Geschrei von Heavy Metal, ich sage immer Wackenmuck, läuft ja auch nicht, aber ansonsten her damit. Ihr kommt in eine Box und dann lose ich nächste Woche wieder einen Song aus, den ihr dann hier im Radio platziert. Wenn ihr was habt, her schicken und zwar unter dieser Nummer.
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0: Ja, und das ist das Teil, was also im Baumarkt läuft. Boringer 04, Electric Heartbeat, mal angemacht hier in der Weekend Show. 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

0: Thematisch bleiben wir bei den 90ern. Weil das Teil hier kommt auch aus den 90ern, das sind die Shakespeare Sisters mit Stay. Hör ich heute noch in eure Boxen in der nächsten halben Stunde, nämlich. Und was haben wir heute gelernt? Er ist auch im Jahr 2026 World's DJ Number One. David Guetta, gleich noch in eurem Radio.
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0: Und als Spieleleiter spiele ich heute mit euch. Sagt mir bitte, dass Herbst ist, ohne zu sagen, dass Herbst ist. 05136 80 23 835. Das wäre meine WhatsApp-Nummer. Ingrid Mühlenstedt hat sich beteiligt. Indian Sommer heißt es bei ihr. Dann kam rein, es wird wieder viel zu früh dunkel, meint Helgard Gengnagel. Jawohl, und dann habe ich ja gesagt, ich warte heute auf ein Wort. Ich warte auf ein Wort, wo man auch sagen kann, dass es Herbst ist, ohne dass es Herbst ist. Lou Aisen war so freundlich. Zeit für, richtig, die Übergangsjacke. Und dann von Regina Hellmann-Eppenstein kam rein, bunte Blätter zieren meine Girlande. Ja, da hat sie recht. Und von Margit Höreit kam rein. Und sie sagt auch so, dass es Herbst ist, ohne zu verraten, dass es Herbst ist. Spekulatius kauft.

0: Er singt ein wenig davon. Man sagt ja auch in Deutschland gerne der goldene Herbst. Golden. Aber die schwierige war ja heute und der Deal. Wir sagen nicht das Wort Herbst. Und da hat sich auch noch jemand beteiligt, nämlich Sarah Friedemann im Allend. Bei dieser Jahreszeit, ab wie viel Grad darf man eigentlich die Heizung anschalten? Berechtigte Frage an der Stelle. So, Freunde, hier ist die Weekend Show. Kleines Quiz am Mittag machen wir mal. Thema Sonne.
1: Mein Herz. Wo geht die Sonne unter? Wo geht die Sonne unter?
2: Der Erde?
1: Wie bitte? Aber hör zu, Im Norden geht die Sonne auf, im Osten nimmt sie ihren Lauf, im Süden ist sie nie zu sehen, im Westen wird sie untergehen.
0: Okay, total schaden, würde ich sagen. So, viele Männer haben es ja nicht so mit den Daten, ne? Was den Geburtstag der eigenen Partnerin angeht oder vielleicht auch den Hochzeitstag. Viele brauchen, wenn es soweit ist, vielleicht einen kleinen Hinweis, damit sie nicht alles wieder vergessen. Aber das Alter seines eigenen Kindes sollte man doch kennen, oder? Also ich meine, so als liebender Vater. Ich möchte diesen Typen hier, den ich gefunden habe, nominieren. Und zwar als Daddy of the Year 2026.
3: Eine Chemiestadt, in der es kocht und qualmt und dampft.
4: Ich bin alles Leverkusener. Ja. Wir wohnen hier seit, also sie ist 8, seit 8 Jahren. Ne, 9 ist sie. Wie alt bist du?
5: 7.
4: 7 ist meine Tochter, ist 7.
0: So. Herrlich. So, einer meiner Lieblings-Dating-Sendungen im Fernsehen ist... Ein Tisch für zwei. Ich bewundere es ja immer, wenn die Kandidaten sich, ich sag mal, so ganz schnell einig sind.
6: Möchtet ihr ein zweites Date haben?
7: Wir haben, glaube ich, so viel angeschnitten an Themen, dass es meiner Meinung nach dafür reicht, um sich nochmal zu treffen.
8: Ich glaube, so richtig passen tut's dann doch nicht.
7: Wir können aber telefonieren, ne?
8: Nö.
7: Auch nicht?

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0: Boah, mehr Gefühle gehen nicht. 12.47 Uhr. Ich habe euch noch was mitgebracht.
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0: Neu, mutig, verdammt intensiv. Die deutsche Singer-Songwriterin Lotte meldet sich einfach mal eben zurück. Aber vergesst erstmal alles, was ihr bisher über, ich sag mal, den klassischen Deutschpop gedacht habt. Auf ihrem brandneuen, selbstbetitelten Album Lotte bricht sie komplett aus ihrer Komfortzone raus. Sie hat ihre Koffer gepackt, ist mal eben nach London abgehauen und hat dort eine Platte aufgenommen, die, ich sag mal, herrlich unangepasst klingt. Statt glatten Beats gibt es jetzt mehr einen, ich sag mal, super warmen analogen Mix aus Retro-Rock, Dream-Pop und eine ordentliche Portion Showgaze. Das klingt mal wild, mal extrem verletzlich, aber geht sofort unter die Haut. Wir hören uns jetzt mal rein in das neue Soundgewand von Lotte.

0: der Schnulldurchlauf durch mein Album der Woche, Lotte. Und es ist das vierte Studioalbum der deutschen Singer-Songwriterin Lotte, die ja im Übrigen mit dem bürgerlichen Namen Charlotte Retzbach in ihrem Ausweis eingetragen hat. Wir hören natürlich jetzt Musik daraus. Hier ist sie jetzt mit Teil von mir.
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0: schönen Samstag zusammen. Bis 13 Uhr noch mit Musik von Chris de Zerandi und Good Old Days. Ohrenblick, stay tuned.
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0: gleich in eurem Radio wieder zu finden. Robert Wagemeyer mit Man. Und Chris Brown, yeah, three times. Es ist 13 Uhr.
1: 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Im Studio Christiane Hampe. Schönen guten Tag. Die Union streitet über ihren Umgang mit der AfD. Ein Knackpunkt ist die Brandmauer. Ein Konzept, das CSU-Vize Manfred Weber abschaffen will. Finn Riebesel-Freundlieb.
2: Weber sieht in der Brandmauer, also der Abgrenzung zur AfD, eine große Belastung für die Union. CDU und CSU seien so gezwungen, mit linken Parteien zusammenzuarbeiten, sagte er der Süddeutschen Zeitung. Aus der Union kommen aber auch andere Stimmen. CDU-Vize und Bundesfamilienministerin Prien hat sich zuletzt erst klar gegen die AfD positioniert. Sie hatte den Parteiausschluss von CDU-Politikern gefordert, die in Sachsen-Anhalt möglicherweise für den neuen AfD-Landtagspräsidenten gestimmt hatten.
1: Die Bauindustrie warnt vor den Enteignungsplänen der Linken in Berlin. Banken halten sich schon jetzt mit Krediten zurück und Investoren springen ab, sagte Bauindustriepräsident Demuth der Neuen Osnabrücker Zeitung. Die Linke, Wahlsieger in Berlin, will große Immobilienkonzerne vergesellschaften. Crashout, Ragebait oder Peak. Eins davon wird das Jugendwort des Jahres. Auf der Frankfurter Buchmesse wird heute der Sieger verkündet. Silas Quiring erklärt uns die Finalisten.
3: Ich gehe Crash Out. Damit drückt man aus, dass man quasi die Fassung verliert. Oft wird das aber auch ironisch verwendet bei eigentlichen Kleinigkeiten. Ragebait meint Kommentare oder andere Inhalte im Netz, die bewusst provozieren sollen, meist weil das Interaktionen und damit mehr Reichweite schafft. Wer etwas als Peak bezeichnet, also Englisch für Gipfel oder Spitze, der sagt, besser geht's nicht. Der Nonsensbegriff 6-7 hatte es bei der Langenscheid-Abstimmung überraschend nicht unter die Top 3 geschafft.
1: Was der Dieseldeal von US-Präsident Trump und Kreml-Chef Putin wirklich bringen wird, ist fraglich. 300.000 Tonnen Diesel will Russland in diesem Monat liefern, klingt viel. Zahlen der US-Energiebehörde zeigen aber, diese Menge würde allein in den USA gerade mal für 14 Stunden reichen. In der Fußball-Bundesliga kann der FC Bayern heute die Tabellenspitze zurückerobern. Dafür muss der Rekordmeister gegen Augsburg gewinnen. Außerdem empfängt unter anderem Hoffenheim den HSV. Stuttgart ist in Paderborn zu Gast und Leipzig spielt gegen Frankfurt.
4: Das Wetter. Wechselhaft ist es heute Mittag. Im Süden hängen viele Wolken und es regnet. Später wird der Regen weniger und zieht sich an die Alpen zurück. Da kann auch mal ein Gewitter dabei sein. Dazu liegen die Höchstwerte zwischen 13 und 19 Grad. Morgen gibt es Sonne und Wolken mit Schauern. Maximal werden es bis 18 Grad.
0: Tja, und ich habe gerade noch einen Nachtrag zum Wetter, weil nächste Woche stehen schon wieder 22 Grad im Kalender.
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0: Tag zusammen und ihr dürft mir heute sagen, dass Herbst ist, ohne zu sagen, dass Herbst ist. Ganz einfaches Spiel, reinschicken 05136 80 23 835. Es ist nicht Winter, Frühling oder Sommer. Richtig, Michael Kremp hat das reingeballert. Dann, der Sommer ist vorbei, trotz der Temperaturen und des schönen Wetters im Kalender schon lang, kommt jetzt die dritte Jahreszeit im Jahr. Das schreibt zumindest Klaus Renner mir. Dann Steven Witschunter meint Zwiebelplotz und Federweißer. Jawohl. Uschi ist dabei, Uschi Woldach. Ich liebe bunte Blätter und Kastanien. Sehr richtig. Dann der Nebel in der Früh und die vielen bunten Blätter. Das meint Carina Wolf. Ja, ebenso auch die bunten Blätter und Kastanien und Nebel schreibt auch Nicole Weibert. Und dann hier Regentropfen, die an mein Fenster klopfen. Kerzentee, ein gutes Buch ohne schlechtes Gewissen auf der Couch liegen. Das meint Iris Blum.
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Ja. Und ich glaube, Leute, wenn wir mal ehrlich sind, von Superkräften haben wir alle mal geträumt, ne? Dass wir irgendwelche Superkräfte haben wollen. Egal was es ist, die Superhelden leben uns das doch schon vor, in Comics, im Fernsehen. Ach, herrlich, hätte ja auch gern so die eine oder andere Superkraft, aber meine ist anscheinend nur die Stimme. Nun gut, aber es gibt ein Ranking. Es gibt wirklich ein Ranking. Welche Superkräfte hättet ihr gerne? Und das habe ich mal mitgebracht. Und auf Platz 5 ist etwas gelandet hier. Vielleicht erkennt ihr die Melodie. Das ist die Melodie von Superman, die Abenteuer von Lewis und Clark. Und auf Platz 5 der Superkräfte gelandet ist tatsächlich das Fliegen, wie es der Superman kann. Oh, herrlich. Dann gehen wir weiter auf Platz Nummer 3. Und das wäre ich auch mal gerne, einfach um nur irgendwo mal ein bisschen rum zu, spionieren. Unsichtbarkeit. Das wurde auf Platz Nummer 4 gewählt, was die Superkräfte angeht. Und dann machen wir weiter. Was ist denn auf Platz Nummer 3 gelandet? Ja, das wollen wir doch alle gerne. Gedanken lesen, oder? Gerade wir Männer. Einfach mal in den Kopf der Frau wandern und gucken, was sie wirklich denkt. Aber umgekehrt natürlich genauso, oder? Ja, beim Chef vielleicht auch mal. Oder, ja, klingt cool, bis du halt sowas liest, wenn da Menschen um dich drumherum stehen von, ja, Rainer, 56 Jahre alt, von Kasse 3 über deinen Arsch denkt oder sowas. Ist natürlich auch cool, wenn man spicken will, ne? Bei einer Klausur. Einfach mal in den Gedanken oder in den Kopf des anderen wandern und die Lösung parat haben. Ja, und dann eigentlich Platz 2 im Allgemeinen die Superkräfte, ne? Wollen viele haben. Du gewinnst zum Beispiel jede Schlägerei, musst dafür nicht ständig bei Umzügen helfen. Also du hast super Stärke, ne? Also Power in Bizeps. Aber die Frage ist, was ist auf Platz 1 gelandet? Man glaubt es kaum, es ist wirklich das Teleportieren. Saugeil, weil da kannst du mit einem, Brandenburg lesen, eine Sekunde später bist du bei Elon Musk im Büro. Ja, oder kannst du eben, Kreuzberg, oh, ich hab dir mich vergessen, beamst dich mal zurück in den Supermarkt. Also das hätte ich auch nicht gedacht, dass wirklich auf Platz Nummer 1 der Superkräfte-Ranking ist, Teleportieren. Ich teleportiere jetzt auch mal, Musik ins Radio.

Ja, wenn es einmal super funktioniert hat und auch noch ein Hit aber rausgekommen ist, warum sollte man es nicht nochmal haben oder nochmal machen? Das haben sich auch Naked und Portugal The Man gedacht, weil mit dem Teil hier waren sie ja schon mega erfolgreich. Light habt ihr alle noch im Ohr und sie haben sich jetzt wirklich ein zweites Mal zusammengetan. Der neue Song hört auf den Namen Some Kind of High. Ja, ein unbeschwerter Pop-Track mit Summer Vibe passt natürlich nicht ganz in den Herbst, aber der durch seine prägnante, gepfiffene Melodie im Hintergrund eine besonders optimistische Stimmung transportiert. Der Song thematisiert das berauschende Gefühl des Verliebtseins. Textlich geht es darum, den Ernst des Lebens und die täglichen Pflichten hinter sich zu lassen, um stattdessen unbeschwert mit der großen Liebe in den Tag zu gehen und zu starten.

0: Mendes. Ja. Es ist Herbst, die Blätter fallen. Und diese Hits, die fallen gleich aus eurem Radio raus. Wir hauen mal Musik aus Bautzen rein. Und zwar Krieger des Lichts, das sind Silbermond. Und für alle, die noch ein Seepferdchen brauchen, Swim BTS.
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0: Und ich hab's ja gerade falsch gemacht, weil der Deal war heute Morgen, ja, oder heute Vormittag, sagt mir, dass Herbst ist, ohne zu sagen, dass Herbst ist. Könnt ihr weiterhin reinschicken per WhatsApp. Und zwar Christiane Bergner ist da. Schreibt dazu, es wird früh dunkel. Jawohl, Andrea Sass freut sich gestern die erste Kürbissuppe gegessen. Dann von Andrea Hirzi, unser Walnussbaum. Blätter werden braun. Aha, also viele sind hier heute Vormittag am Rhein wie die Weltmeister. Und dann hier, Achtung, von Christa Joost, der Kürbis-Gewürzwahn. Oder hier von Rainer Schuster, die morbide Stimmung.

Lenny Kravitz again, angemacht in der Weekend Show. 13:34 haben wir es. Mit dem Thema der Show heute: Ihr sagt mir, dass Herbst ist, ohne mir zu sagen, dass Herbst ist. Und bevor wir da gleich die nächsten Meinungen vortragen, ich freue mich schon. Den ganzen Tag freue ich mich nämlich auf einen Song, den ich in der Playlist entdeckt habe für heute Vormittag. Und da könnt ihr die Boxen gleich aber sowas von aufdrehen. Sunbeam, Outside World. Das ist ein 90er-Kracher, der geht steil, der geht richtig steil. Aber ja, steil geht's auch, nämlich mit dem, was ihr nicht sagen dürft heute. Das Wort nämlich Herbst ohne. Ihr müsst mir also sagen, dass Herbst ist, ohne zu sagen, dass es Herbst ist. Wie Pumpkin Spice Latte. Corinna Hornstein hat das reingeschickt. Dann von Bianca, wie denn sonst kam rein? Ach ja, das haben wir ja auch noch, diese Nummer mit mal Schrecken, ne? Halloween-Deko, jawohl. Heizung an, so sagt mir Nicole Rabel, dass Herbst ist, ohne zu sagen, dass es Herbst ist. Laub, jawohl, Kürbiszeit, natürlich richtig. Von Julia Schartmüller, dann Bella Barbara, ich habe Kastanien gesammelt, richtig. Dann Katrin Giesemann, ich hasse es, weil es ist die Zeit zum Laubharken, jawohl. Dann bringt aber Mara Kutschenka noch was ganz anderes mit ins Spiel, nämlich Zwetschgen. Ja, Zeit für Zwetschgenkuchen. Dann Stefan Weigemann. Beim Edeka gibt's Lebkuchen und Nikoläuse. Recht hat er. Dann hier von Angela Haas ein Hinweis. Rot-Gelb-Grün auf der Straße liegen Blätter. An alle, Vorsicht, gefährlicher als Glatteis. Ja, es ist rutschig nass, ne? Ja, dann hier von Marina Melf kommt rein, das Wetter zum Drachen fliegen lassen. Oh ja, da hat sie auch recht. Und Gesundheit, Gesundheit. Hast erst jetzt. Und jetzt boxen bitte auf. 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

0: Ja.
1: Dem einen oder anderen könnte jetzt auch ein Licht aufgehen. Nämlich bei dieser Nummer hier.
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1: So, echter Honig wird quasi niemals schlecht. Ja, das wusstet ihr wohl nicht. Archäologen haben im ägyptischen Gräbern Honig gefunden, der über 3000 Jahre alt ist. Und der ist immer noch genießbar. Die haben den echt probiert. Dann der Gipfel des Berges Chimborazo in Ecuador ist der Punkt auf der Erde, der dem Weltraum am nächsten ist. Weil unsere Erde am Äquator dicker ist, ragt er am weitesten heraus. Dann Tauben haben winzige Metall- oder Magnetkristalle im Schnabel, mit denen sie das Magnetfeld der Erde spüren. Ja, tierisches Wissen hier. Wo wir da schon mal sind, es gab schon Mücken auf der Erde, bevor die ersten Dinosaurier überhaupt geschlüpft sind. Mücken nerven also die Welt schon seit über 220 Millionen Jahren. Und dann gehen wir nochmal in die Spielzeugabteilung. Lego, wir lieben es alle. Ich habe es als Kind auch geliebt. Und ein einzelner Lego-Stein kann das Gewicht von rund 375.000 anderen Lego-Steinen tragen, bevor er zerbricht. Man könnte also einen Lego-Turm bauen, der knappe 3,5 Kilometer hoch ist, ohne dass der unterste Stein nachgibt. Tja, das nennen wir mal hier Statik aus dem Kinderzimmer.
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0: So, ich sage mal vielen Dank fürs Online heute Vormittag, denn ich muss jetzt gehen, deswegen bitte keine Klage, denn ich komme wieder, keine Frage. Gleiche Stelle, gleiche Welle, nächsten Samstag gibt es die nächste Ausgabe der Weekend Show ab 10 Uhr. Leitung und Moderation dieser Sendung hatte gewohnt DL Kurz. Ich sage ciao, tschüss, bye bye, bin dann raus für heute. Ich wünsche euch ein schönes Restwochenende, eine schöne entspannte Arbeitswoche und dann hören wir uns wieder nächste Woche. Bis dahin, auf Wiederhören.
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1: Samstagnachmittag, 16 Uhr, hier ist die 2010 Radio Show mit mehr Musik der letzten Jahre und den Hits von heute. Und nach unserem Special letzte Woche sind wir diese Woche wieder zurück mit einem bunten Mix aus den letzten Jahren. Und wir starten rein in unsere erste halbe Stunde mit am Start auf jeden Fall Alicia Keys und Underdog aus dem Jahr 2020. Jessie J mit Domino ist am Start aus dem Jahr 2011. Und den Anfang macht jetzt aber Sean Paul zusammen mit Gwen Stefani. Light My Fire. Hier ist die 2010 Radio Show. Ich bin's Gregor, mich gibt's auch noch oben drauf. Und ich wünsche euch einen schönen Samstagnachmittag.
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5 Seconds of Summer mit Hey Everybody hier bei der 2010 Radio Show an eurem Samstagnachmittag und wir gucken kurz aufs Wetter und da war ja jetzt diese Woche schon ganz schön herbstlich, also man merkt einfach, dass der Sommer nun jetzt wirklich vorbeigeht. Es wird kühler, es wird nasser und vor allen Dingen hier bei uns, wenn ich so aus dem Fenster gucke, eieiei, also das denkt man gar nicht so richtig, dass das so schnell geht, dass die ganzen Blätter dann runter sind, aber doch, nächste Woche soll es auch noch mal etwas wärmer werden. Bis zu 20 Grad sind wohl teilweise noch drin in Deutschland. Aber ich habe auch schon gelesen, in den Alpen ist es schon möglich, dass der erste Schnee fällt. Ich meine, ist jetzt auch nicht so schwierig, ist ja ein ganzes Stück höher. Aber bei uns noch wechselhaft. Hey.

0: Uhr mit Jackpot hier bei der 2010 Radio Show.
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0: Und er kommt in dieser Stunde aus dem Jahr 2000 von Atomic Kitten. Whole Again hier bei der 2010 Radio Show. 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
2: Auf geht's in die nächste halbe Stunde hier bei der 2010 Radio Show. Gleich die neue von Jack Somi und Karis, vorher noch Calvin Harris und Ellie Goulding.
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Again von Marshmello aus dem Jahr 2023 hier bei der Trendy 10 Radio Show. Und als nächstes habe ich einen Track aus dem Jahr 2016 für euch. Das Original kommt von Coldplay und man muss ja einfach sagen, die Musik, die Coldplay so macht, die ist halt auch immer wieder cool und schön und wird einfach auch nicht alt. Dieser Song hier ist, wie gesagt, aus dem Jahr 2016, Hymn for the Weekend, aber ich spiele euch nicht die originale Version, sondern einen Remix davon. Der macht es halt einfach nochmal ein bisschen peppiger von Sieb mit Doppel-E. Und ich würde sagen, wir zögern gar nicht lange jetzt hier, Hymn for the Weekend im Sieb Remix von Coldplay.

Rosa und Giant in My Heart hier bei der Trendy 10 Radio Show an eurem Samstag Nachmittag. Und bevor wir gleich nochmal einen Abstecher nach Österreich zu Wanda machen, gibt es vorher noch was Deutschsprachiges. Bekannt geworden ist er übrigens durch ein Feature zusammen mit Crow. Marjan, dieser Track hier kommt aus dem Jahr 2023. Seit 2021 hat er sein erstes Debütalbum rausgebracht. Der hier ist schon ein bisschen neuer quasi danach. Jeder meiner Abis, Marjan hier bei der Trendy 10 Radio Show.

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1: 17 Uhr am Samstagnachmittag. Hier ist die 2010 Radio Show mit mehr Musik der letzten Jahre und den Hits von heute. Und wir starten rein in die nächste halbe Stunde hier bei der 2010 Radio Show mit am Start. Der König tanzt mit Der König tanzt, ein 2010 Favorite aus dem Jahr 2012. Außerdem gleich für euch Orla Godland mit Late to the Party aus dem Jahr 2024. Vorher gibt's aber noch mal was Deutschsprachiges aus dem Jahr 2010. Die Fantastischen Vier mit Gebt uns ruhig die Schuld, einfach ein geiler Klassiker. Jetzt hier für euch auf die Ohren. Ich bin's Gregor, mich gibt's auch noch oben drauf und ich wünsche euch einen schönen Samstagnachmittag.
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ein Klassiker, Mando Diao mit Black Saturday aus dem Jahr 2014. Und wir bleiben so ein bisschen in dieser Rockrichtung. Es geht aber eher in Richtung Alternative Pop und zwar zu Ren for Short und Clave mit Fall Apart aus dem Jahr 2021. Nicer Track jetzt hier bei uns. Viel Spaß.

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1: Aus dem Jahr 2012. Der König tanzt. Der

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0: Und da kommt in dieser Stunde aus dem Jahr 2002 Elvis Presley und JXL mit A Little Less Conversation. Geiler Track, jetzt hier für euch auf die Ohren. Dein 2010 Classics der Stunde.

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2: Auf geht's in die nächste halbe Stunde hier bei der 2010 Radio Show. Gleich die neue von Fontaines DC, vor aber noch Alex Grindo.
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Harder We Fall hier bei der 2010 Radio Show an eurem Samstagnachmittag. Schön, dass ihr mit am Start seid. Und unsere nächste Künstlerin kommt aus Finnland und ist vor allen Dingen bekannt durch ihre doch sehr auffallenden Haare, meistens so neongrün, manchmal aber auch pink. Und ihren Durchbruch hat sie gemeinsam mit Felix Jähn geschafft. Bonefire im Jahr 2016. Spätestens jetzt wissen die meisten. Es geht natürlich um Alma. Und wenn sie gerade mal nicht selber irgendwelche Songs herausbringt oder für sich was schreibt, dann ist sie übrigens auch eine sehr gefragte Songwriterin. Unter anderem für Ariana Grande, Miley Cyrus und Lana Del Rey hat sie schon geschrieben. Und dieser hier ist aber jetzt wieder für sich selber. Ich meine, kommt auch schon aus dem Jahr 2019. Alma mit Lonely Night hier bei der 2010 Radio Show. 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

Mal Barty Heyer hier bei der 2010 Radio Show aus dem Jahr 2016. Gleich gibt's noch für euch Fritz Kalkbrenner mit Good Things aus dem Jahr 2020 vor, aber noch Miley Cyrus.

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1: Gleich 18 Uhr an eurem Samstagabend. Hier ist die 2010 Radio Show mit mehr Musik der letzten Jahre und den Hits von heute. Und wir starten rein in die nächste halbe Stunde. Mit am Start sind die Mighty Oaks mit Brother aus dem Jahr 2014. Außerdem gleich die Beginner zusammen mit Megalo und Thomas Anders. Richtig geiler Track aus dem Jahr 2016. Und den Anfang macht jetzt aber einen Track aus dem Jahr 2024, wobei das Original eigentlich auch schon etwas älter ist. Alex Warren hat den einfach nochmal rausgeholt. Es geht um den Track von Route 95 und Jesclyn, My Love, aber in der Version 2024. Ich bin's Gregor, mich gibt's auch noch oben drauf. Und jetzt gibt's den auf die Ohren. Viel Spaß.
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Katy Perry mit Firework hier bei der 2010 Radioshow aus dem Jahr 2011. Gleich habe ich noch für euch NFI und Return mit Don't Talk to Me aus dem Jahr 2020. Kennt ihr sicherlich auch alle noch, könnt euch schon drauf freuen. Die Mighty Oaks habe ich euch ja schon versprochen. Vorher gibt's aber noch aus dem Jahr 2025 ein bisschen was Ruhigeres, ein bisschen was Unbekannteres. Salem, Iles und Fridge. Jetzt hier bei uns bei der 2010 Radio Show.

0: Dane S. und Color Your Mind mit Sun aus dem Jahr 2017 hier bei der 2010 Radio Show.
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0: Und er kommt in dieser Stunde aus dem Jahr 2006, wird etwas mehr rockiger. Billy Talent mit Red Flag. Jetzt hier dein 2010 Classics der Stunde.

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1: Auf geht's in die nächste halbe Stunde. Gleich die neue von Serb und Khalid. Vorher noch Ron Republic und All the Right Moves. 2010.
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Instagraph hier bei der 2010 Radio Show aus dem Jahr 2024. Gleich gibt es noch Deichkind für euch mit Beautiful People aus dem Jahr 2019. Vorher aber noch was Entspanntes. Matt Simons und Deep End.

Was ein Klassiker, Carrie Hilson mit I Like aus dem Jahr 2010 hier bei der 2010 Radio Show. Gleich noch für euch Pitbull und TGR, vor aber noch Mike Posner zusammen mit Blackbear. Jealousy heißt der Track aus dem Jahr 2021. Hier hört die 2010 Radio Show, ich bin's Gregor, Tachchen.

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1: 19 Uhr haben wir es gleich, ist die 2010 Radio Show mit mehr Musik der letzten Jahre und den Hits von heute. Und wir starten rein in die nächste halbe Stunde mit am Start Walk the Moon und Win Over Anyway aus dem Jahr 2021. Tim Bensko hören wir gleich mit einem Track aus dem Jahr 2024. Komm schon, vorher gibt's aber noch einen Klassiker aus dem Jahr 2013. James Blunt und Postcards. Geiler Track, jetzt hier bei uns bei der 2010 Radio Show. Ich bin's Gregor und mich gibt's auch noch oben drauf. Und ich wünsche euch einen schönen Samstagabend.
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0: Immer noch einer meiner Lieblingssongs, Dan Kroll mit From Nowhere aus dem Jahr 2014 hier bei der 2010 Radio Show.
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0: Und er kommt auch in dieser Stunde aus dem Jahr 2006, Bob Sinclar mit Rock This Party. Everybody Dance Now, dein 2010 Classics der Stunde, jetzt hier bei uns.

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2: Auf geht's in die nächste halbe Stunde. Gleich die neue von Annette Louisanne. Vorher noch Vincent Weiss und Feuerwerk.
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0: All My Love hier bei der 2010 Radio Show aus dem Jahr 2025. Gleich gibt's für euch noch Dua Lipa und Angel und Fever. Nicer Track. F ist am Start. Vor aber noch Matzen mit Lass die Musik an.
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Und meine Stimme sagt jetzt, das war's von uns für diese Woche. F mit Stimme hier bei der 2010 Radio Show. Und wir hören uns natürlich nächsten Samstag wieder von 16 bis 20 Uhr mit mehr Musik der letzten Jahre und den Hits von heute. Von uns war's das hier erstmal. Ein bisschen Musik habe ich noch für euch. Gleich Elderbrook mit Inner Light. Shakira ist auch noch am Start. Bis nächsten Samstag. Sie macht's gut.

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Ja, genau, meine Lieben, hier ist wieder ein wunderschönen Samstagabend, heute hier mit meinem Musikkarussell. Einen wunderschönen guten Abend geht an alle Hintergrundhörer. Danke, dass ihr wieder alle mit dabei seid. Ich freue mich.

Ja, Harmonies Musikkarussell, ihr kennt es, ein gemischtes Musikprogramm. Nach dem dritten Titel bekommt ihr immer eine Anmoderation, denn ihr wollt ja schließlich auch Musik hören. Aber ich muss dazu sagen, ich habe heute 3 Neuvorstellungen, 3 Single im Genre Deutsch. Die werde ich aber natürlich hintereinander bringen. Und das ist dann gleich so zum Anfang, so in etwa um 20.15 Uhr. Und da freue ich mich schon drauf, nämlich auch auf die Künstler, die bei mir auch schon im Interview waren und vor allen Dingen auf ihre neue Single, die sie rausgebracht haben.

0: Ja, dann kann ich nur sagen, viel Spaß jetzt mit den nächsten 2 Stunden. So kurz vor 22 Uhr will ich die Kurve kratzen. Denn ihr wisst, die anderen wollen auch noch.
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0: Tja, meine Lieben, jetzt wird's ein bisschen ruhiger. Ich hatte euch ja vorher versprochen, die drei Single vorzustellen, die Künstler, also zwei Künstlerinnen und ein Künstler ist es. Und wir fangen an hier mit dem Marco Arndt und zwar seine neue Single. Ja, Liebe ist gefährlich. Ja, das kann man so sagen, ne? Ja, und seine brandneue Single ist Anfang Oktober auch erschienen und verbindet modernen tanzbaren Popschlager und mit einer kleinen oder mit einer klaren Botschaft. Es geht um das schönste Risiko der Welt. Ja, denn der Titel ist Programm. Liebe ist gefährlich. Ja, das stimmt. Liebe kann gefährlich sein, muss aber nicht. Aber so im Großen und Ganzen würde ich doch sagen, Liebe ist gefährlich. Hier ist er, der Marco Arndt, die raue Stimme des Nordens. Hatte ich auch schon ein paar Mal im Interview. Auch ein ganz, ganz netter Künstler. Und ich sag mal, wir hören uns den Song einfach mal an. Marco Arndt, Liebe ist gefährlich.
1: Hallo, liebe Hörer, ich wünsche euch ganz viel Spaß mit meinem Song. Liebe Grüße, euer Marco Abend.

0: Tja, hat er toll gemacht, der Marco. Wie immer, kann man nicht anders sagen. Alle seine Songs sind total mega. So, wir machen weiter mit der nächsten Künstlerin. Die kennt ihr auch alle. Und das Schöne ist immer, wo ich mich immer freue, ach, die Radioinhaber bekommen diese Singles immer als allererstes. Und das finde ich schön. Und wir dürfen sie auch präsentieren in unseren Radios. Und diese Künstlerin, wie ich sagte, kennt ihr auch alle. Und zwar Gabriella Massa. Was für ein toller Name. Ja, und sie schreibt, das Jahr 2026 steht für Gabriella Massa ganz im Zeichen der Liebe und setzt ihre musikalische Reise eindrucksvoll fort. Und mit ihrer neuen Single Una Amore Così Grande, ja, meldet sich Gabriella Massa kraftvoll und voller Emotion zurück. Ein gefühlvoller Song über die Liebe, der durch Gabriella besonders oder der durch Gabriellas besondere Sopranstimme auch ihre intensive Interpretation eine ganz eigene zeitlose Tiefe erhält. Mit Una Amore Così Grande zeigt Gabriella Massa einmal mehr, dass sie nicht nur als Sängerin, sondern auch als Songwriterin überzeugt. Gemeinsam mit Thomas Rosenfeld hat sie den Song geschrieben und entstand ist die Idee auf ganz ungewöhnliche Weise. Soll ich euch sagen, welche? Während Gabriellas Lieblingsbeschäftigung das Putzen. Sie putzt gerne. Ja, das möchte ich mal hören von einer Frau, die gerne putzt. Ja, wenn alles sauber ist, ist sie total entspannt und dann fliegen ihr die Melodien nur so um die Ohren, erzählt Gabriella in einem, also mit einem Augenzwinkern. Ja, Una Amore Così Grande ist der dritte Teil der Liebestrilogie nach Sag mal, träumst du grad von ihr und Zerfleddert, erzählt der neue Song von dem magischen Moment, in dem aus einem Traum plötzlich ein Gefühl wird. Nach Sehnsucht, nach Verwirrung wächst die Hoffnung, dass aus dieser unerwarteten Begegnung endlich die große Liebe entstehen könnte. Na, ich bin ja mal gespannt, aber ich weiß, ich habe schon gehört. Och, traumhaft, dieser Song, traumhaft. Sie ist auch wirklich eine ganz, ganz tolle Künstlerin. Vielen Dank, Gabriella Massa, für den wunderbaren Song. Hier ist sie, Gabriella Massa, mit Una Amore Così Grande.
1: Ciao, ragazzi! Hier ist Gabriella Massa und ihr hört mein aktueller Song.

0: Ja, das hat sie, eine richtig schöne Sopranstimme. Wirklich ganz, ganz tolle Künstlerin. Schreibe ich ihr immer wieder, wenn sie was postet. Und ihr wisst ja, das geht ja immer hin und her mit Küsschen und Herzchen und ja. Also ich sag mal, die Künstler, die bei mir waren im Interview, die tue ich auch mit pushen und mit promoten und ja, so wie es sich gehört. Weiter geht's auch mit einer ganz bezaubernde Künstlerin und das ist die dritte Single-Vorstellung und sie hat einen ganz, ganz tollen Song gemacht, auch sehr emotional, nur zu Gast auf dieser Welt. Und da hat sie recht. Ein Song mit einer starken Botschaft, der zum Nachdenken anregt. Wie gehen wir mit unserer starken Botschaft nun um die Erde und wie sollen unsere Kinder hier in Zukunft leben? Elvira hat diesen Titel von Uwe Busse aus dem Jahr 2011 auf sehr gefühlvolle Weise in einer neuen Version aufgenommen. Und den hören wir uns jetzt an. Elvira Fischer, nur zu Gast auf dieser Welt.
1: Liebe Harmonie, liebe Zuhörer, ich wünsche euch ganz viel Spaß mit meiner Musik.

Ja, meine Lieben, machen wir weiter mit dem nächsten deutschen Song. Und hier habe ich jetzt für euch den Daniel Sommer, und seine Single wurde vom Hit-Produzenten Tim Peters produziert. Ja, und dreht sich um eine Frage, die wohl viele aus eigener Erfahrung kennen. Es geht um den Moment, wenn aus einer langen Freundschaft plötzlich knisternde Gefühle werden und am nächsten Morgen alles anders ist. Hier ist sein moderner Popschlager "Was ist letzte Nacht passiert?" Tja, lieber Daniel Sommer, das kann ich dir auch nicht sagen.

Genau so sieht es aus, meine Lieben. Wie spät haben wir es? 20.56 Uhr. Ja, oder 57. Machen wir auch noch ein bisschen weiter mit dem nächsten Titel. Ja, und jetzt habe ich für euch die Daniela Alfinito. Und am 2. Oktober 26 veröffentlichte sie bei ihrem neuen Labelpartner Artcom Music Group einen zutiefst persönlichen Vorboten. Und der Song wurde von Hans Hansen produziert und ist ein Titeltrack ihres mit Spannung erwarteten Studioalbums, das am 1. Januar 2027 erschienen ist. Und musikalisch geht es um das Vertrauen in die eigene innere Stimme und das Bauchgefühl und verpackt in einen modernen, hochemotionalen Sound. Hier ist für euch der brandneue Titel Seelenflüstern. Und ich persönlich mag ja Daniela Alfinito sowieso. Die hat auch eine schöne, mega Stimme, richtig kraftvoll. Und das hören wir uns an und danach habe ich für euch den Daily Update vom 10.10.2026.

Es ist Samstag, es ist der 10. Oktober und das hier ist das Daily Update. Hallo! Heute vor 77 Jahren, da wurde Fliegen nach New York plötzlich ein Stück normaler. In Hamburg startete nämlich der erste Linienflug Richtung Big Apple. Hin und zurück kosteten damals noch unglaubliche 2.234 Mark, also alles andere als ein Schnäppchen. Und spannend, auch heute bleibt New York ein großes Thema im Flugplan. Vor wenigen Wochen wurde erst wieder ein Direktflug aus Düsseldorf nach New York angeboten. 1949 aber war das noch echtes Abenteuerland. Heute heißt es eher einsteigen, Filmchen an und ein paar Stunden später schon durch Manhattan schlendern. Apropos schlendern, heute startet in Hannover die INFA, eine der größten Erlebnis- und Einkaufsmessen überhaupt. Bis zum 18. Oktober, das ist nächste Woche Sonntag, dreht sich dort alles um Entdecken, Ausprobieren und natürlich auch Shoppen. Von Wohnen über Lifestyle bis Genuss ist ordentlich was dabei. Wer also gern stöbert, neue Ideen sammelt oder auch einfach mal schauen will, was es so Neues gibt, der ist in Hannover in den nächsten Tagen ziemlich gut aufgehoben. Tickets gibt's unter der Woche bereits ab 13 Euro, am Wochenende für 15 Euro und für Kinder ist es nochmal deutlich günstiger. Heute vor 27 Jahren gab's ordentlich Teenie-Pop auf die Ohren. Christina Aguilera stand mit Genie in the Bottle auf Platz 1 der britischen Charts.

Am 10. Oktober 1999 schaffte es der Song für eine Woche ganz nach oben und machte die damals 18-Jährige endgültig zum Weltstar. Knapp 3 Minuten Pop, die bis heute einfach dieses ganz besondere Ende der 90er-Gefühl zurückbringt. Heute wird Mitch Ure 73 Jahre alt. Der gebürtige Schotte wurde vor allem als Sänger von Ultravox bekannt.

0: Happy Birthday damit zum 73. Und das war das Daily Update vom 10. Oktober. Übrigens, heute ist Welthundetag, also ein guter Anlass, seinem Hund mal wieder zu zeigen, wie wichtig er ist. Also praktisch wie jeden Tag, nur heute dann mal an diesem Samstag nochmal, ja, so richtig offiziell halt, ne? Sven Weikamm, Daily Redaktion.
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Ja, machen wir weiter wieder mit einer ganz tolle Liebesgeschichte und weiter geht es mit dem großen Finale einer musikalischen Liebesgeschichte von der Sängerin und Songwriterin Angelika Martin. Auch eine ganz, ganz tolle Frau und Künstlerin. Und hier habe ich die Single für euch, Happy End. Und der moderne Popschlager schließt als dritter und als letzter Teil ihrer erfolgreichen Song-Trilogie ab, die mit One Night und Love Story begann. Und das Besondere war gewesen, aber das ist ja für uns schon vorbei, die Fans durften vorab per Voting selber darüber entscheiden, wie die Liebesgeschichte der beiden Freunde im Song und im Musikvideo ausgehen sollen. Ja, und hier ist der packende Schlusspunkt einer emotionalen Reise. Ja, bei einer Liebe muss es ja auch irgendwann mal ein Happy End geben. Und wir haben das Happy End hier um 21:13 Uhr. Hier ist Angelika Martin, Happy End.

Ja, und weil es gleich so gut geklappt hat, machen wir gleich mit einem englischen Song weiter. Und zwar, jetzt gehen wir zurück. Jetzt gibt es eine Ära des Jahrhunderttausendwechsels mit einem der absolut prägendsten Dance- und Trance-Klassiker der Eurodance-Geschichte. Und zwar am 15. Juni 2001 veröffentlichte die belgische Formation Lasco ihre phänomenale, mein Gott, Debütsingle, gesungen von der Originalstimme Evi Goffin. Ja, und der Track avancierte zu einem weltweiten Clubphänomen, stürmte im Handumdrehen die Top 10 der europäischen Singlecharts und etablierte die treibenden Synthesizer-Melodien als unverkennbares Markenzeichen der Band. Ja, hier ist für euch die zeitlose oder der zeitlose Meilenstein des Vocal Trance, und zwar der Song, den ich besonders auch sehr mag, und zwar Something. Und hier ist er, Lasco. Sorry für den Versprecher, aber da merkt ihr immer, ja, Mensch, das macht die Harmonie interessant, genau. Und die Harmonie ist live. Bei mir gibt es keine Aufzeichnung. Ich bin immer live, meine Lieben.

Tja, meine Lieben, die Anmoderation sollte eigentlich für Groove Coverage sein, aber ihr kennt mich. Ich habe mal wieder vergessen, aufs Knöpfchen zu drücken, dass der Player stehen bleibt. Ach ja, na, sowas ist menschlich, ne? Sowas passiert nur bei Lebzeiten, sage ich immer. Aber jetzt wird es ultra cool, ja, deswegen habe ich mir wahrscheinlich das noch aufgehoben, ja. Es wird ultra cool auf dem Dancefloor mit einem der unverkennbarsten Funk- und Disco-Klassiker der gesamten Musikgeschichte. Im Oktober 1975 veröffentlichte die britische Soulband Hot Chocolate, angeführt von der samtenen Stimme des Sängers Errol Brown. Ich dachte, das bin ich. Ja, die absolute Kult-Single, die ich jetzt für euch habe, mit seiner prägnanten, rollenden Bassline und der weltberühmten Textzeile. Jawohl, die hören wir uns jetzt nämlich an. Ah, so sexy, ja, Hot Chocolate, bitteschön. Das war die letzte Anmoderation, meine Lieben. Und dann habe ich ja fast Feierabend. Ihr bekommt jetzt noch 2, 3 Titel. Ich sag mal, mit Outro sind es 4. Naja, dann ist kurz vor 22 Uhr. Und die nachfolgenden Moderationen, die wollen ja auch pünktlich zu ihrer Sendung oder für euch pünktlich auf dem Stream sein. Deswegen gehe ich immer eher runter. Bitteschön.

Ja, meine Lieben, das war's schon wieder. Und ich muss euch leider sagen, Montag gibt es leider kein Interview. Nein, aber es sind 1, 2, 3 in Arbeit. Ja, das dauert immer ein bisschen, bis ich alles fertig habe. Der ganze Schriftkram und da hängt ja noch mehr dran. Aber wenn ihr Montag natürlich auch meine Sendung haben wollt, könnt ihr mich gerne auf jeglichen Plattformen, die ihr kennt, könnt ihr mich buchen. Da würde ich mich sehr freuen. Und ja, demnächst in den nächsten Wochen wird schon wieder was kommen an Interviews. Auf jeden Fall. Künstler haben mich schon angeschrieben, bitten um ein Interview. Ja, das mache ich doch sehr gerne. Also nichts hier mit Ausruhen. Nee, von Montag bis Freitag. Nein, während der ganzen Woche hat die Harmonie ja auch noch viel zu tun, was das Radio betrifft. Aber so soll es sein. Es macht mir großen Spaß und auch für euch da zu sein. Vielen herzlichen Dank fürs Zuhören und bleibt gesund oder werdet gesund. Und ich wünsche euch noch einen schönen Abend und morgen einen schönen Sonntag. Wir hören uns am Montag wieder. Da heißt es Disco Fox in Harmonie. Tschüss, eure Moderatorin Harmonie. Das ist für euch, wie immer, ein Knutschi.